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1: Also wenn jetzt nicht bei jedem Hörer und jeder Hörerin die Hand hochgeht, dann weiß ich auch nicht. Wer von euch hat zu Hause diese eine Schublade voll mit alten Kabeln, von denen auch keiner mehr weiß, was sie eigentlich irgendwie mal geladen haben und ob die überhaupt noch einen Nutzen haben? Wir Menschen sind einfach Jäger und Sammler. Also das steckt tief in unseren Genen. Aber warum flippen erwachsene Menschen heute völlig aus, wenn sie kleine, bunte Pappkarten aus einer Plastikhülle ziehen? Amina Jamer Astiban aus der Redaktion, du hast dich für uns in die Welt der Pokémon-Sammler gewagt. Ich bin ein bisschen neidisch. Aber sag gerne erstmal, wie ist es denn bei dir? Sammelst du irgendwas Bestimmtes?
2: Ich würde eigentlich sagen nein, aber ich habe schon wirklich sehr viele Klamotten und Schuhe und auch von anderen Dingen, die bei mir zu Hause so rumstehen. Da kann ich mich nur schwer trennen. Also ja, irgendwie schon.
1: Ja, okay, also da könnten wir jetzt auch Stunden drüber reden, weil ganz ehrlich, mein Kleiderschrank ist, ja, da ist mehr Inhalt drin als bei meiner Frau. Also halten wir fest, mir geht's genauso. Wieso ist denn das so? Also warum sammeln wir einfach so gerne, ob wir wollen oder nicht?
2: Das hat viel mit unserem Belohnungssystem im Gehirn zu tun. Beim Sammeln, da wird Dopamin ausgeschüttet, der Botenstoff, der für Motivation und Erwartung zuständig ist. Als Beispiel, weil ich neulich auch in der Szene recherchiert habe und das ist echt alles Wahnsinn, Pokémon-Karten. Allein schon der Gedanke daran, du könntest jetzt eine neue Karte aus der Packung ziehen, die du noch nicht hast, fühlt sich für Pokémon-Kartensammler einfach richtig gut an. Dazu kommt der Überraschungsmoment. Der ist bei Pokémon-Karten besonders stark, weil man ja wirklich nie weiß, was man bekommt, wenn man jetzt ein Pack öffnet. Das triggert unser Belohnungssystem extrem. Ähnlich wie beim Glücksspiel.
1: Also ganz ehrlich, ich erinnere mich an meine Kindheit zurück und ich habe es geliebt, so ein ganzes Pack Pokémon-Karten zu haben und dann damit zu spielen. Wirklich unfassbar toll. Und auch die zwei Pakete, die ich irgendwie in den letzten ein, zwei Jahren aufgemacht habe. Das hat schon wirklich so einen Glücksspielcharakter und macht auch irgendwie Spaß. Und man ist dann auch direkt aufgeregt. Aber wie ist denn das? Also, wenn ich jetzt die Chance hätte, so eine Karte zu ziehen, die ich noch nicht habe, die vielleicht sogar noch wertvoll ist, man kann es ja schon nachvollziehen, oder? Dass man da aufgeregt ist, dass es so ein bisschen Casino-Feeling hat?
2: Ging mir übrigens genauso. Ich war bei Sammy und seiner Frau Sophia zu Besuch. Er ist Pokémon-Kartensammler und ich durfte ein Pack mit

0: öffnen. Und da muss ich sagen, da war ich schon irgendwie aufgeregt.
1: Ich hoffe wirklich, dass ich da nichts falsch mache und auch nichts beschädige.
2: Alles gut. Selbst wenn.
1: Ich ziehe das jetzt einfach mal auf.
3: Ja.
1: Und jetzt drehe ich um den Stapel und gucke. Das hier ist Dragonir.
3: Das ist unser Pokémon.
2: Der kommt trotzdem weg.
1: Die kommt direkt auf einen anderen Stapel. Okay.
2: Das ist auch echt hübsch.
1: Das ist wirklich eine tolle Karte, ja.
0: Das ist jetzt zwar nur ein ganz kleiner Ausschnitt, aber ich glaube, der zeigt schon ganz gut, das hat irgendwie was Aufregendes. Und obwohl ich keine Ahnung hatte, was ich da ziehe, dieser Überraschungseffekt, der hat total gekickt.
4: Also am Ende ist es völlig egal, ob ihr jetzt seltene Briefmarken jagt oder einfach nur eure Sneaker-Sammlung feiert. Unser Gehirn will einfach immer und immer wieder den nächsten Dopamin-Kick.
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1: Im Studio Colin Mock. Deutschland hat sich bei der WM vorzeitig ein Ticket für die K.O.-Phase gesichert. Gegen die Elfenbeinküste gewann das DFB-Team mit 2:1. Dennis Undaf sorgte mit 2 Toren nach einem Rückstand zur Pause ganz spät noch für den Sieg. Zuvor hatten die Niederlande mit 5:1 gegen Schweden gewonnen. Der Iran hat die Straße von Hormuz eigenen Angaben nach wieder für den Schiffsverkehr gesperrt. Das Regime in Teheran reagiert auf israelische Angriffe im Libanon. In einem Rahmenabkommen mit den USA war ein Ende der israelischen Attacken Bedingung für weitere Verhandlungen. Wer Wohngeld bezieht, muss sich auf Einschnitte gefasst machen. Denn es soll gekürzt werden. Ein Drittel der Haushalte wird künftig komplett leer ausgehen. Sehr bitter, aber nicht anders machbar, sagt Bauministerin Huberts der Rheinischen Post. Sie begründet die Pläne mit der schlechten Finanzlage. Dienstag will die Rentenkommission der Bundesregierung ihre Vorschläge unterbreiten. Jetzt sind erste Details durchgesickert. Eine Rente mit 70 soll erst in den 2090er Jahren eingeführt werden, berichten ARD und Bild am Sonntag. Außerdem sollen auch Beamte in die Rentenversicherung eingegliedert werden.
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1: Irgendwie verstanden, berührt, zu Hause. So geht es mir, wenn ich manche Gemälde sehe. Dabei ist gar kein großes Drama zu sehen. Nur weiches Licht, Holz, Stoff. So eine Stille. Man meint fast, die Landschaft so ein bisschen riechen zu können. Und irgendwie schaffen es vor allem nordische Maler, genau dieses Gefühl auf die Leinwand zu bringen. Alexandra Peters aus der Brillux Radioredaktion, du hast dir das mal genauer angeschaut. Warum gelingt das ausgerechnet den Künstlerinnen und Künstlern aus dem Norden so gut?
2: Wahrscheinlich, weil sie genau wissen, wie man es sich drinnen schön macht. Denn draußen ist es in den nordischen Ländern, vor allem im Winter, oft grau, dunkel und kalt. Also holen sie sich das Licht ins Haus und auf die Leinwand. Carl Larsson zum Beispiel, der malte sein eigenes Zuhause in Schweden mit Kindern, Stoffmustern, offenen Fenstern und Sonne auf Holz. Da riecht man fast den frisch gebackenen Kuchen.
1: Ja, das klingt wirklich nach dem perfekten Nachmittag. Gibt's da noch mehr, die so malen?
2: Claro, Willem Hammarskjöld zum Beispiel, bei ihm ist alles ruhig, fast leer. Eine Frau am Fenster, graue Wände, ein bisschen Licht auf dem Boden und trotzdem ist's warm. Dann Peter Severin Kreuer, der zeigt das Gegenteil, helles Sommerlicht, Menschen am Strand, Abendstimmung in Skagen. Und Fanny Hjurberg, die war im 19. Jahrhundert in Finnland eine der ersten Malerinnen überhaupt. Sie zeigt die Natur so still, dass man sie schon fast hören kann. Alles wirkt ehrlich, unaufgeregt, cozy eben.
1: Das hat ja fast was Zeitloses. Warum wirken diese Bilder auch heute noch so heimelig?
2: Weil sie zeigen, was wir alle brauchen. Ruhe, Licht und Nähe. Kein Luxus, keine Inszenierung, einfach Geborgenheit. Diese Künstler haben das eingefangen, bevor das Wort Hygge überhaupt erfunden war.
1: Kunst wie ein warmer Raum, Momente, in denen man einfach mal durchatmet. Weniger zeigen, mehr spüren. Vielleicht ist das ja das Geheimnis. Dankeschön, Alexandra, fürs Teilen.
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1: Im Studio Colin Mock. Deutschland hat bei der WM vorzeitig das 16. Finale erreicht. Mit einem 2:1 Sieg gegen die Elfenbeinküste. Dabei geriet das DFB-Team in der ersten Halbzeit in Rückstand, ehe Dennis Undaf noch 2 Tore machte. Den Siegtreffer sogar erst in der Nachspielzeit. Im ersten Spiel des Abends hatten die Niederlande mit 5:1 gegen Schweden gewonnen. Kurz vor der offiziellen Vorstellung sickert durch, was die von der Bundesregierung eingesetzte Rentenkommission an Vorschlägen macht. So soll das Eintrittsalter an die steigende Lebenserwartung gekoppelt werden. Eine Rente mit 70 soll es in den 2090er Jahren geben. So die Informationen von ARD und Bild am Sonntag. Die Bundesregierung will deutlich mehr Abschiebungen nach Afghanistan. Wie die Bild am Sonntag berichtet, sollen bis zu 3 Charterflüge nach Kabul pro Monat möglich sein. Das sei mit den Taliban verabredet worden. Mindestens 100 abschiebebereite Afghanen sitzen nach Angaben der Zeitung in Haft oder Abschiebehaft.
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1: Ich mag ja vieles, was mit Sport zu tun hat. Meine Lieblingssportart: Reiten. Fußball steht aber auch hoch im Kurs. Und Handball finde ich auch wirklich großartig. Da habe ich als Jugendliche selber mal gespielt, aber das ist schon lange her. Ja, Anfang des Jahres gab es ja die Handball-EM. Deutschland hat gegen Dänemark im Finale verloren und trotzdem hat die Sportart nach dem Turnier geboomt. Linda Wilmes aus der Brillux-Radio-Redaktion. Du spielst ja auch Handball. Was ist das Besondere an dieser Sportart?
2: Ja, was soll ich sagen? Handball ist einfach der allerbeste Sport, den es gibt. Und aus persönlicher Voreingenommenheit kann ich jetzt wirklich nicht anders, als ein flammendes Plädoyer für diesen wahnsinnig tollen Sport zu halten. Ich liebe alles daran. Man rennt, man springt, man verteidigt, man packt an in einer wahnsinnigen Geschwindigkeit. Das ist mein Ding. Aber vor allem liebe ich, dass es ein Teamsport ist. Klar, man muss einstecken können, aber wer mal Teil einer richtig zusammengeschweißten Mannschaft war, der weiß, wie geil sich das anfühlt.
3: Ich liebe den Teamsport, den Teamgeist und mir gefällt es, dass man da ordentlich körperlich zur Sache geht und trotzdem fair bleibt.
4: Es geht sehr heiß her, ist ein schnelles Spiel. Die Fairness beeindruckt mich sehr im Vergleich zu anderen Sportarten und dieses Mannschaftsgefühl und diese Emotionen, die ich beim Sport, also beim Handball habe, die finde ich nirgendwo anders.
2: Das sind meine Vereinskollegen vom BSV Rooxel und ich finde, man hört ganz gut raus, wie viel Leidenschaft im Handball steckt.
1: Ja, absolut. Und das ist ja nicht nur auf dem Spielfeld so, sondern da geht es ja auch auf den Tribünen richtig ab.
2: Auf jeden Fall. Als Zuschauer fiebert man mindestens genauso mit, egal ob in der Halle oder vom Fernseher.
4: Wenn der Grigic da das Ding rechts oben reinschweißt, dann springe ich fast vor den Fernseher. Also da sind Emotionen pur auf jeden Fall.
5: In den 60 Minuten passiert so viel und da geht es immer pam, pam, pam, eins nach dem anderen.
6: Wenn ich aus dem Sprungwurf alles gebe, 100% hinter den Ball lege und den gegen den Innenpfosten knall und der geht rein, fühlt sich richtig geil an.
7: Emotionen pur. Ich bin, glaube ich, auf der Tribüne auch die lauteste. Ich glaube, das spiegelt wieder, dass ich mal auf der Tribüne eine gelbe Karte für meine Mannschaft bekommen habe.
2: Ja, da wird's echt nicht langweilig. Das Spiel kann sich ja jederzeit drehen. Man fühlt die Emotionen und das Adrenalin auch als Zuschauer. Ich glaube, was beim Handball wirklich einzigartig ist, ist Teamgeist. Allein geht da gar nichts.
8: Mir gefällt am allermeisten, dass man immer mit anderen Leuten zusammen Sport macht. Weil alleine kann man sich ja oft nicht motivieren, ne? Und wenn aber

0: 20 andere warten, dann geht man hin.
1: Ich finde, in jeder Handballhalle sind die Emotionen da, egal ob mein Verein oder ein anderer Verein, weil die Sportart einfach verbindet.
2: Ja, was soll ich noch sagen? Handball ist einer der komplexesten Mannschaftssportarten und als Spielerin ist man ein richtiger Allround-Athlet. Man braucht Speed, Sprungkraft, Wurfstärke, Spielintelligenz und Körperstabilität. Und natürlich, ganz wichtig, ein stabiles Team im Rücken. Und das habe ich auf jeden Fall gefunden.
3: Sehr schön. Ja, Handball ist ein toller Sport, egal ob man selbst auf dem Platz steht oder auf der Tribüne zuguckt.
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1: Im Studio Colin Mock. Deutschland hat bei der WM vorzeitig das 16. Finale erreicht. Mit einem 2:1-Sieg gegen die Elfenbeinküste. Dennis Undaff machte beide deutschen Tore. Weil sich Curaçao außerdem gegen Ecuador einen Punkt erkämpft hat, ist Deutschland auch direkt Gruppensieger. Außerdem haben die Niederlande mit 5:1 gegen Schweden gewonnen. Dienstag will die Rentenkommission der Bundesregierung ihre Vorschläge unterbreiten. Jetzt sind erste Details durchgesickert. Eine Rente mit 70 soll erst in den 2090er Jahren eingeführt werden, berichten ARD und Bild am Sonntag. Außerdem sollen auch Beamte in die Rentenversicherung eingegliedert werden. Der Iran hat die Straße von Hormuz eigenen Angaben nach wieder für den Schiffsverkehr gesperrt. Das Regime in Teheran reagiert auf israelische Angriffe im Libanon. In einem Rahmenabkommen mit den USA war ein Ende der israelischen Attacken Bedingung für weitere Verhandlungen. Solarstrom hat Deutschland in den letzten Jahren einen großen wirtschaftlichen Vorteil gebracht. Energieimporte für über 20 Milliarden Euro konnten so ersetzt werden, so der Bundesverband Solarwirtschaft. Solarstrom schütze nicht nur das Klima, sondern auch den Wirtschaftsstandort, sagt der Verbandschef.
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1: Sind wir ehrlich, Metall, das wirkt ja eher mal kühl und vor allem unnahbar. Ist vielleicht ein Klischee, das viele von uns noch im Kopf haben. Denn genau damit müssen wir jetzt aufräumen, und zwar am Beispiel Kupfer. Es ist ein superschönes Material, über das vor allem Innenarchitektin Svenja Müller mehr weiß. Svenja, was macht Kupfer so besonders? Warum sollten wir es bei uns zu Hause haben?
2: Das Schöne an dem Material Kupfer ist eben auch die Farbtonvielfalt, die ich in einer Oberfläche wiederfinden kann. Bedeutet, wenn ich zum Beispiel warmes Licht auf eine Oberfläche einstrahlen lasse, habe ich eine andere Wirkung, als wenn Tageslicht darauf fällt. Und an sich, die Natürlichkeit des Materials.

0: als dass sich eben eine Patina entwickelt, dass sich unterschiedliche Rosé, Orange und eben auch Rostfarbtöne in dem Material wiederfinde.
1: Okay, wenn ich jetzt Kupferelemente in mein Zuhause bringen möchte, worauf müssen wir da genau achten?
0: Kupfer sollte auf jeden Fall in Details eingesetzt werden. Nicht im gesamten Raum, nicht über große Flächen, sondern wirklich als Highlight im Raum.
1: Und was genau können jetzt solche Details sein?
0: Gut vorstellen kann ich mir da Accessoires wie zum Beispiel ein Kupferwaschbecken oder ein Kupferwasserhahn. Pendelleuchten über Esstischen bringen auch sehr viel Wärme mit hinein.
1: Also Kupfer wirkt warm und ja auch irgendwie total edel. Was ist denn, wenn ich diesen Look vielleicht auch an meinen Wänden will? Wie kriegen wir das hin?
0: Um Kupfer auch an den Wänden zu integrieren, können wir zum Beispiel Tapeten einsetzen, die metallische Effekte mitbringen. Ich kann eine Kreativtechnik an einer Wand auch installieren lassen oder auch in Wandlasuren denken.
1: Also da haben die Profis auf jeden Fall Möglichkeiten. Vielen Dank an Svenja für die Tipps, die ja einfach mal zeigen, wie wir Kupfer in unser Zuhause integrieren können. Übrigens, Kupfersand gehört zum Beispiel auch zu unseren Brillux Lieblingsfarben 2026. Könnt ihr sehen, das Ganze auf brillux.radio.
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1: Im Studio Philipp Rösler. Deutschland hat bei der WM vorzeitig das 16. Finale erreicht mit einem 2:1 gegen die Elfenbeinküste. Dennis Undaff machte beide Tore. Weil Curaçao sich gegen Ecuador einen Punkt erkämpft hat, ist Deutschland auch direkt Gruppensieger. Außerdem haben die Niederlande mit 5:1 gegen Schweden gewonnen. Kurz vor der offiziellen Vorstellung sickert durch, was die von der Bundesregierung eingesetzte Rentenkommission an Vorschlägen macht. Das Eintrittsalter soll demnach an die steigende Lebenserwartung gekoppelt werden, berichtet die ARD. Eine Rente mit 70 soll es in den 2090er Jahren geben. Wie geht es im Nahen Osten weiter? Um die Frage gibt es seit Tagen ein riesiges Hin und Her. Jetzt ist US-Vizepräsident J.D. Vance zu Gesprächen mit dem Iran in die Schweiz aufgebrochen. Es soll im Ringen um eine Vereinbarung im Krieg vorwiegend um das iranische Atomprogramm und eine Waffenruhe im Libanon gehen. Die Hitzewelle rollt weiter über Europa und hat in Spanien jetzt Auswirkungen auf die WM. Die Fanzone in der Hauptstadt Madrid bleibt heute geschlossen. Das Public Viewing für die Partie gegen Saudi-Arabien wurde aus Sicherheitsgründen abgesagt. Fans sollen sich das Spiel in klimatisierten Räumen anschauen.
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1: Hier ein paar Punkte wild verteilt, da ein paar Striche. Ich meine, bei manchen Werken sage ich mir, kannst du auch. Nur mein wildes Gekrakel will keiner sehen. Also, es gibt Kunst, die ist schön. Andere verstört ein bisschen. Und dann gibt's Werke, bei denen man sich fragt, was ist da eigentlich im Kopf passiert? Genau solche Künstler schauen wir uns jetzt an mit ziemlichen bizarren Geschichten und Bildern. Alexandra Peters aus der Brillux Radio Redaktion. Wer fällt dir da als erstes ein?
2: Ganz vorne mit dabei ist Yayoi Kusama. Die ist bekannt für ihre Punkte, überall Punkte, ganze Räume, Spiegelinstallationen. Selbst sie tritt oft gepunktet angezogen auf. Dahinter steckt aber mehr. Sie hatte als Kind schon Halluzinationen, in denen sich Muster immer weiter ausgebreitet haben, sie auch häufig Punkte gesehen hat. Und genau das verarbeitet sie in ihrer Kunst. Dieses Gefühl, dass sich alles endlos wiederholt, das zieht sich durch ihr ganzes Werk.
1: Also Kunst als Ventil für das, was im Kopf passiert, ja? Bei unserem nächsten Namen geht es eher in Richtung Traumwelt, ne?
2: Total. Salvador Dali. Seine Bilder wirken wie Träume oder eher Albträume. Schmelzende Uhren, verzerrte Landschaften, Figuren, die irgendwie nicht ganz real sind. Dali selbst war auch ziemlich exzentrisch, hat sich gerne inszeniert und war schon fast ein Teil seiner eigenen Kunst.

0: Bei ihm verschwimmen Realität und Fantasie komplett.
1: Und dann gibt's noch jemanden, da wird's deutlich düsterer.
0: Ja, Francis Bacon. Seine Werke sind schwer auszuhalten. Verzerrte Gesichter, deformierte Körper, oft sehr roh und brutal dargestellt. Das hat viel mit seinem eigenen Leben zu tun, das von Konflikten und schwierigen Erfahrungen geprägt war. Seine Bilder zeigen weniger Fantasie, sondern eher Emotionen in ihrer extremsten Form.
1: Bizarre Kunst wirkt oft erstmal fremd, aber sie zeigt, wie unterschiedlich Menschen die Welt wahrnehmen. Und manchmal ist genau das Verstörende am Ende das, was am meisten hängen bleibt.
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1: Im Studio Philipp Rösler. Deutschland steht nach einem 2:1 gegen die Elfenbeinküste vorzeitig in der K.O.-Phase der WM. Mann des Spiels war Dennis Undaf, der beide Tore machte. Weil sich Curaçao gegen Ecuador einen Punkt erkämpft hat, ist Deutschland auch Gruppensieger. Außerdem haben die Niederlande 5:1 gegen Schweden gewonnen. Dienstag will die Rentenkommission der Bundesregierung ihre Vorschläge vorstellen. Jetzt sind erste Details durchgesickert. Eine Rente mit 70 soll es erst in den 2090er Jahren geben, berichtet die ARD. Außerdem sollen auch Beamte in die Rentenversicherung einzahlen. Die Bundesregierung weitet nach einem Bericht der Bild am Sonntag die Abschiebungen nach Afghanistan deutlich aus. Bis zu 3 Charterflüge nach Kabul sollen pro Monat möglich sein. Das sei mit den Taliban verabredet. Mindestens 100 abschiebebereite Afghanen sitzen nach Angaben der Zeitung in Haft oder Abschiebehaft. Bei seinen Beliebtheitswerten gibt es aktuell massiv Luft nach oben. Und heute stellt sich Kanzler Merz den Fragen von Bürgern. Anlass ist der Tag der offenen Tür der Bundesregierung. Auch mehrere Minister sind am Nachmittag auf der Bühne des Kanzleramts in Berlin dabei.
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1: Kreativität, das ist was Schönes, sind wir uns alle einig. Manchmal ist sie aber auch so ein bisschen zu schön, denn irgendwo zwischen Genie und Wahnsinn wurden Dinge erfunden, die heute klingen, ja, wie aus dem falschen Film. Ich bin sehr gespannt, was uns meine Kollegin Linda Wilmes da jetzt mitgebracht hat. Also, du hast dir mal drei wirklich bizarre Erfindungen rausgepickt, ja? Womit starten wir?
2: Ja, wir starten mal mit dem Katzenklavier. Erfunden im 17. Jahrhundert von einem deutschen Gelehrten. Was denkst du, ist das?
1: Ja, ein Klavier für Katzen.
2: Nee, ein Klavier aus Katzen. Pass auf, mehrere Katzen werden da nach Tonhöhe sortiert. Und drückt man eine Taste, wird der Schwanz der jeweiligen Katze gepiekst. Und sie miaut dann im passenden Ton. Fertig. Man glaubte damals, schräge Geräusche könnten Menschen aus schlechter Stimmung oder Melancholie holen. Also quasi Musiktherapie.
1: Oh Gott, wie furchtbar. Ist ja voll die Tierquälerei.
2: Ja, absolut. Hat man damals dann auch gemerkt, dass wirklich alles daran problematisch ist. Das Ding wurde auch vermutlich nie wirklich gebaut. Zum Glück.
1: Ja, wie absurd. Was hast du denn noch?
2: Eltern jetzt mal weghören, denn in den 1930er Jahren kamen Menschen in London auf die Idee, Babykäfige fürs Fenster zu bauen. Die Dinger wurden dann einfach außen an der Hausfassade befestigt, mehrere Stockwerke über dem Boden. Da kam dann das Baby rein und zack, fertig. Ziel dabei war frische Luft und Sonnenlicht für Kinder in engen Stadtwohnungen. Ja, und irgendwie je länger man drüber nachdenkt, desto schlimmer wird's eigentlich. Wind, Wetter, rostige Halterungen, da muss man wirklich eine Menge Vertrauen haben. Und weil das irgendwann selbst für die 30er zu wild war, gibt's die auch nicht mehr.
1: Meine Güte, das ist ja wirklich verrückt, ja. Sachen gibt's.
2: Ja, Moment, eins habe ich noch. Die Anti-Eifersuchtsbrille.
1: Okay, was soll das denn sein?
2: Eine Brille mit Spezialgläsern. Die hat attraktive Menschen weniger attraktiv wirken lassen, damit der Partner bloß nicht eifersüchtig wird. Eifersucht galt nämlich im frühen 20. Jahrhundert als optisches Problem. Also hat man sich gedacht, warum nicht einfach das Bild verändern?
1: Ja, gar nicht so blöd, ja? Die Idee ist doch passabel.
2: Ja, aber Beziehungen sind dann doch etwas komplizierter als ein tragbarer Instagram-Filter. Außerdem ist es echt schwer, romantisch zu wirken, wenn man aussieht, als würde man gleich einen Schweißkurs belegen.
1: Ja, manche Dinge setzen sich durch, manche nicht. Hinter jeder noch so absurden Idee steckt erstmal jemand, der ja, überzeugt war, ein echtes Problem zu lösen. Irgendwo zwischen Wahnsinn, Zufall und Kreativität. Wie gut, dass sich nicht alles durchgesetzt hat.
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1: Im Studio Philipp Rösler. Deutschland hat bei der WM vorzeitig das 16. Finale erreicht mit einem 2:1.

0: 1 gegen die Elfenbeinküste. Dennis Undaff machte beide Tore. Weil Curaçao sich gegen Ecuador einen Punkt erkämpft hat, ist Deutschland auch direkt Gruppensieger. Außerdem haben die Niederlande 5:1 gegen Schweden gewonnen. US-Vizepräsident J.D. Vance ist zu Gesprächen mit dem Iran in der Schweiz angekommen. Unter anderem soll es dabei auch um eine Waffenruhe im Libanon gehen. Israel hatte dort zuletzt wieder Angriffe gestartet, woraufhin der Iran die Straße von Hormuz für den Schiffsverkehr wieder dicht gemacht hat. Der GKV-Spitzenverband fordert noch mehr Einsparungen im Gesundheitssektor. Um 2027 alle Kosten ohne neue Beitragserhöhungen bezahlen zu können, fehlen nochmal rund 2,5 Milliarden Euro zusätzlich, so die Vorstandsvorsitzende Blatt zur Rheinischen Post. Sie fordert auch ein Entgegenkommen der Pharmabranche, um das Loch zu stopfen. Bei seinen Beliebtheitswerten gibt es aktuell massiv Luft nach oben. Und heute stellt sich Kanzler Merz den Fragen von Bürgern. Anlass ist der Tag der offenen Tür der Bundesregierung. Auch mehrere Minister sind am Nachmittag auf der Bühne des Kanzleramts in Berlin dabei.
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2: Justin Timpe hier, euch einen schönen guten Morgen um kurz nach 8 mit Latte Macchiato in der einen Hand und einem zweiten Kaffee in der anderen. Ich weiß nicht, warum ich mir zwei Kaffees gemacht habe. Irgendwie habe ich selbst geschlafen, aber gut, der Tag ist lang. Kurz nach 8 haben wir es. Also, moin moin und ganz ehrlich, ich glaube, ich gehe nächste Woche doch nicht mein neues Sofa einkaufen. Zwar finde ich es mega schön, aber wir sollten uns nicht nur die Frage stellen, ob wir so Dinge schön finden, sondern ob es auch wirklich zu unserem Charakter passt. Wie wir das am besten herausfinden, um bei jedem Kauf wirklich sofort zu wissen, ob es wirklich richtig gut reinpasst, das klären wir schon gleich nach 3 Songs.
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1: Also kommt schon, jeder hat doch sicher auch schon diesen einen Moment gehabt, wo wir ein Sofa, einen Tisch oder auch ein Bett ja richtig schön fanden. Doch statt es zu kaufen, kommt vielleicht noch so ein kleiner Mini-Zweifel. Passt es wirklich 1:1 in die Wohnung? Wie gut sieht es denn wirklich dann aus, wenn es bei mir zu Hause steht, neben meiner Dekoration, eben vor dieser neuen schönen Wandfarbe, die ich da habe? Ja, in unserer neuen Podcast-Folge geht es unter anderem genau darum. Also nach dieser Folge wisst ihr wirklich ganz genau, ob ein Möbel nicht nur schön

0: aussieht, sondern auch wirklich in unsere vier Wände passt und zu uns passt. Denn mein Kollege Erik Schroth, der trifft auf Victoria und sie ist Interior Designerin, Lichtplanerin noch on top. Und warum das Zauberwort nicht Sale ist, wenn wir ein Sofa kaufen, sondern wirklich Persönlichkeit. Das hören wir jetzt.
1: Genau. Es ist ja genau dieses Thema, dass viele denken, ah ja gut, ich muss mich neu einrichten, dann kaufe ich halt einen Schrank, eine Kommode, ein Bett, nein, ein Sofa. Nein, es geht um Persönlichkeit. Oder genau, wie siehst du so das? Wie gehst du daran?
2: Voll. Also es hat so viel mit Persönlichkeit zu tun, mit Wohlbefinden, mit Charakter. Ne? Das ist ja genauso wie, du kommst ja nicht in jede Wohnung rein und denkst, ach ja, das ist ja wieder 0 auf 15 und das ist ja, na, also du kannst ja direkt den Menschen einschätzen, sondern eine Wohnung spiegelt einen ja selber wieder. Das ist ja das Gleiche, wie wir ja auch mit Mode machen. Ne? Also wir können uns verstecken, wir können uns verwandeln. Wir können aber auch unser Innerstes nach außen kehren und das machen wir in unseren vier Wänden noch viel, viel stärker als eigentlich mit unserer Kleidung. Und das finde ich unfassbar spannend daran. Also ich sage immer, wenn ich ein Projekt abgeschlossen habe, dann kenne ich meine Kunden besser als meinen Freund.
1: Also ja, da ungefähr. Ist was Wahres
2: so,
1: dran.
2: Also da ich weiß, wer wie wo welche Schlafgewohnheiten hat, wo am liebsten gegessen wird, wer welches Bedürfnis hat, wer welche Macke hat, was man irgendwie so ein bisschen vielleicht auch umklammern müsste.
1: Was ist denn so eine beispielhafte Macke, die man so umklammern müsste?
2: Zum Beispiel Schnarchen.
1: Die umklammerst du wie im Design? Ich frage für einen Freund.
2: Ja, natürlich. Das hat ja viel mit Akustik zu tun.
1: So ein Akustikpanel im Ehebett.
2: Natürlich, in der Besucherritze. So in der Mitte. So, genau. Aber es ist so extrem, auch wie viele auch ja auch getrennte Schlafzimmer haben.
1: Ja, aber ich frage mich ganz oft, ich habe das im Freundeskreis auch, und ich frage mich immer, ist es positiv oder negativ? Und ich höre die unterschiedlichsten Stimmen. Viele sagen ja, geht gar nicht, weil entfremdet. Und ganz viele, die es aber haben, sagen, das ist super, weil wir daten uns wieder.
0: 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Glaubt mir, davon wollt ihr sicher euch was abschauen.

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1: Klar geht's in den Morgen, nur im Westen kommt schon kräftiger Regen mit Gewittern runter. Das Ganze zieht Richtung Mitte. Tagsüber bleibt's dann im Norden oft trocken und freundlich, sonst wird es schnell schwül und später knallt's dann in der Mitte und Richtung Süden mit kräftigen Schauern und Gewittern. Dazu wird's richtig heiß mit 23 bis 28 Grad. Morgen erst viel Sonne, später wieder einzelne Schauer und Gewitter, maximal 38 Grad.
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2: Ganz ehrlich, was ich mich eigentlich nie gefragt habe, obwohl die Frage mehr als Sinn macht, wie schaffen es Leute eigentlich, Jahrhunderte alte Gemälde perfekt instand zu halten? Wie zum Beispiel eben die Mona Lisa. Spoiler, da steckt wirklich jede Menge Wissenschaft dahinter. Wellness-Oasen und sogar Sonnencreme. Ja, also ob die da jetzt wirklich ein Bild mit Sonnencreme-Schutzfaktor 50 plus eincremen oder nicht, das klären wir gleich.

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1: Was ich wirklich nicht verstehe, manche Gemälde in Museen, die sind ja hunderte Jahre alt. Die sehen aber aus, als wären sie ja gestern erst fertig geworden. Ich weiß, habt ihr euch mal gefragt, wie zum Beispiel hier die Mona Lisa eigentlich so frisch bleibt, so gut aussieht? Meine Kollegin Alexandra Peters, wie funktioniert das? Wie verhindert man, dass so ja teils unfassbar alte Meisterwerke ja einfach ausbleichen oder zerbröseln?
2: Ganz einfach, da steckt jede Menge Wissenschaft drin. Zum einen werden die Gemälde in klimatisierten Räumen aufgehangen mit genau abgestimmter Luftfeuchtigkeit und Temperatur, denn wenn es zu trocken ist, dann platzt die Farbe. Und wenn es zu feucht ist, dann kann Schimmel entstehen. Außerdem bekommen viele Werke eine hauchdünne Schutzschicht aus speziellem Lack, die quasi wie ein Schutzschild gegen Staub, Licht und Luftverschmutzung wirkt.
1: Okay, das klingt ja, als hätten jetzt die alten Meister ihre eigene kleine Wellness-Oase. Aber was passiert denn, wenn jetzt doch mal ein Riss oder eine Verfärbung auftaucht? Was macht man denn dann?
2: Dann kommt die Restaurierung ins Spiel und die ist echt eine Mischung aus Detektivarbeit und Handwerk. Restauratoren analysieren zuerst die Materialzusammensetzung, suchen nach originalen Farbpigmenten und arbeiten dann minimalinvasiv, wie so ein Schönheitschirurg, damit der Charakter des Originals erhalten bleibt. Bei der Mona Lisa von Leonardo da Vinci zum Beispiel werden die Farben nicht einfach übermalt, sondern nur kleine Stellen behutsam ausgebessert. Quasi wie ein feiner Haarschnitt statt einer kompletten Frisur.
1: Und gibt's auch Tricks, wie jetzt zum Beispiel Museen verhindern, dass Gemälde eben durch Licht zum Beispiel Schaden nehmen, weil das geht ja auch.
2: Absolut. Viele Museen benutzen spezielles UV-Filterglas oder schalten die Beleuchtung nur dann ein, wenn Besucher vor Ort sind. So werden die Bilder quasi im Dunkeln geparkt, wenn niemand hinschaut. Bei manchen besonders empfindlichen Arbeiten wie alten Aquarellen darf sogar gar kein direktes Licht drauf scheinen. Das ist ein bisschen wie Sonnencreme fürs Gemälde.
1: Also halten wir zusammen mal eben fest, Temperatur, Luftfeuchtigkeit, UV-Schutz und minimale invasive Restaurierung halten die Mona Lisa und auch den Rest frisch wie am ersten Tag. Danke dir, Alexandra.

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1: Kennt ihr diesen unangenehmen Moment, wenn ihr die Straße runterlauft und ihr guckt so durch ein Fenster rein und seht einfach eine wunderschöne Wandfarbe oder eine super, super schöne Deckenleuchte. Und ihr schaut und man vergisst so, dass man irgendwie schon 10 Sekunden lang in dieses Fenster guckt. Ja, und irgendwann steht der Nachbar am Fenster und guckt dich selbst an. Das ist mir ungefähr vor einer Woche passiert. War mir ein bisschen unangenehm. Ich habe es kurz aufgelöst und wollte einfach nur wissen, welche Wandfarbe die da haben. Haben sie mir dann auch gesagt. Und dementsprechend, glaube ich, klopfe ich mal beim Maler oder bei der Malerin an. 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
1: Im Studio Philipp Rösler. Deutschland steht bei der Fußball-WM vorzeitig in der K.O.-Runde. Beim 2:1 gegen die Elfenbeinküste hat das DFB-Team dank zweier Tore von Dennis Undaf einen Rückstand gedreht. Die weiteren Ergebnisse: Curaçao, Ecuador 0:0,

0: Tunesien, Japan 0-4, Niederlande, Schweden 5-1. Die USA und Iran wollen über ein mögliches Friedensabkommen verhandeln. Jetzt ist US-Vizepräsident Vance zu Gesprächen in der Schweiz angekommen. Offen ist noch vieles, etwa das iranische Atomprogramm. Es geht auch um eine Waffenruhe im Libanon. Kurz vor der offiziellen Vorstellung sickert durch, was die von der Bundesregierung eingesetzte Rentenkommission an Vorschlägen macht. Das Eintrittsalter soll demnach an die steigende Lebenserwartung gekoppelt werden, berichtet die ARD. Eine Rente mit 70 soll es in den 2090er Jahren geben. Deutschland ist auf extreme Hitze, wie es sie gerade gibt, schlecht vorbereitet. Der Chef der deutschen Allianz Klimawandel und Gesundheit, Hermann, sagt, im schlimmsten Fall könne es tausende Tote geben. Er fordert, dass Hitzeschutz auch in der Katastrophen- und Krisenvorsorge verankert wird.
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2: Justin Timpe hier am Sonntag. Euch einen schönen Tag.
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1: Ich weiß, es ist Fußball-Weltmeisterschaft, die einen gucken es, die anderen boykottieren es. Aber Leute, worüber wir definitiv mal reden müssen, ist, was für unfassbar schöne Bauten diese Länder haben, gegen die wir da eigentlich spielen. Hier, zuletzt gespielt gegen Elfenbeinküste. Tolle Fußballmannschaft, gar keine Frage. Aber was die für ein Gebäude dort stehen haben, ist einfach phänomenal und steht im Guinness-Buch der Rekorde für die größte Kirche der Welt. Es geht um die Basilika Notre-Dame de la Paix. Ich hoffe, ich habe es einigermaßen richtig ausgesprochen. Es tut mir leid, ich bin einfach nicht gut in Französisch. Aber es ist wirklich ein absolutes Monument des Gigantismus. Absoluter Rekord, noch ein Stück höher als ihr weltberühmtes Vorbild im Vatikan. Und wenn ihr davor steht, dann blickt ihr auf eine riesige, spiegelglatte Marmorplaza und im Inneren auf gigantische französische Buntglasfenster, die dieses tropische Licht, das das Land ja durchgehend hat, einfach richtig schön brechen. Also ein richtiges Architekturwunder mitten in Westafrika, die Basilika Notre-Dame de la Paix.

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1: Klar geht's in den Morgen, nur im Westen kommt schon kräftiger Regen mit Gewittern runter. Das Ganze zieht Richtung Mitte. Tagsüber bleibt's dann im Norden oft trocken und freundlich, sonst wird es schnell schwül und später knallt's dann in der Mitte und Richtung Süden mit kräftigen Schauern und Gewittern. Dazu wird's richtig heiß mit 23 bis 28 Grad. Morgen erst viel Sonne, später wieder einzelne Schauer und Gewitter, maximal 38 Grad.
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2: Wie sieht's aus? Ich weiß, es ist Sonntag. Ich weiß, die meisten von uns, die entspannen, ne? Die kommen runter, die wenigsten arbeiten an einem Sonntag. Aber es ist ja wichtig, immer die Gehirnzellen wenigstens mal ein bisschen auf Trab zu halten, damit vielleicht der Montag, ne, nicht so schwer fällt. Deswegen habe ich gleich ein kleines Jobquiz für euch und ich bin gespannt, ob ihr drauf kommt, welchen Job wir da gleich nach zwei Songs suchen.

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2: Also wer in diesem Berufsstand arbeitet, der hört von anderen oft diesen einen typischen Satz. Dieses, oh wow, das machst du? Respekt, ich könnte das hier gar nicht. Diese Menschen sind nämlich sowas wie der Fels in der Brandung, wenn bei uns Land unter ist. Sie müssen mit Emotionen wie Angst, Schock oder auch mal Trauer umgehen können. Und sie können sicher sein, sie werden immerhin immer gebraucht. In jeder Stadt, in jedem Dorf, quasi eine Jobgarantie auf Lebenszeit. Sie sind die Superhelden für Menschen, die auf Hilfe angewiesen sind, selbst am Wochenende und auch in der Nacht. Anderen helfen gehört für diese Menschen einfach auf die Eins. Während Ärzte oft in Fachbegriffen reden, setzen sich diese Menschen im Anschluss ans Bett und erklären auf einfach, was die Diagnose bedeutet oder was als nächstes passiert. Sie überwachen Vitalwerte, sie bereiten Infusionen vor und sie wissen exakt, welche Tabletten benötigt werden. Und ja, sie waschen auch mal ihre Patienten von Kopf bis Fuß. Also kurz gesagt, sie sind die Schnittstelle zwischen Technik, Medizin und Menschlichkeit. Ohne sie wäre ein Krankenhaus nur ein Gebäude mit teuren Maschinen, aber kein Ort, an dem wir wirklich langfristig gesund werden. Spätestens jetzt dürfen es die meisten wissen, oder? Welchen Job suchen wir? Es sind natürlich die Krankenpfleger und Krankenpflegerinnen.
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1: Ich finde, das ist ein Problem, das haben wir sehr selten. Aber wenn es da ist, dann ist es einfach, ja, sehr prägend. Weil es geht um die Küche. Und meistens brauchen wir dann eine Küche, wenn wir was machen, natürlich umziehen und eben keine Einbauküche dort steht oder eben die Küche, die dort ist, einfach nicht schön ist. Und genau dieses Problem hatte ich bei unserem Einzug. Wir hatten keine Küche und zum ersten Mal musste ich mir selbst die Frage stellen oder ich hatte den Luxus, mir die Frage zu stellen, was für eine Küche möchte ich eigentlich? Und da ist mir mal aufgefallen, in Sachen Küchen gibt es eigentlich keinen typischen Trend, oder? Also es ist nicht so, dass jetzt jeder zweite von uns einen Landhausstil hat, weil genau das im Trend ist. Nee, jede Küche ist irgendwie so ein bisschen anders. Und ich finde, so eine Küche ist auch genau das, was uns eigentlich ausmacht und unsere Wohnung so richtig Charakter gibt. Umso vorsichtiger war ich. Und wie ich herausgefunden habe, gibt es scheinbar doch Trends. Also ich lag irgendwie total falsch. Es gibt Trends im Bereich der Küche. Und wenn ihr eine Ahnung habt, welches ist, dann schickt mir mal schnell eine WhatsApp. Ich bin gespannt, ob ihr gleich richtig liegt. Die Antwort, die gibt es nämlich gleich um kurz nach 10. Thema Küchen und Trends.

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1: Im Studio Philipp Rösler. Großer Jubel in Deutschland. Mit dem 2:1 gegen die Elfenbeinküste stehen wir bei der WM vorzeitig als Gruppensieger im 16. Finale. Das gibt's am Montag in einer Woche in Boston. Gegen wen ist noch unklar. Außerdem spielten Curaçao Ecuador 0:0, Tunesien Japan 0:4, Niederlande Schweden 5:1. Gesundheitsexperten schlagen Alarm. Deutschland ist auf extreme Hitzewellen nicht vorbereitet. Die Deutsche Allianz Klimawandel und Gesundheit warnt im Extremfall vor Zehntausenden Toten. Bündnischef Herrmann sagt, dass viele das Thema Hitzeschutz auf dem Zettel haben, aber trotzdem noch zu wenig investiert und umgesetzt wird. Wie geht es im Nahen Osten weiter? Um die Frage gibt es seit Tagen ein riesiges Hin und Her. Jetzt ist US-Vizepräsident J.D. Vance zu Gesprächen mit dem Iran in der Schweiz

0: angekommen. Es soll im Ringen um eine Vereinbarung im Krieg, vorwiegend um das iranische Atomprogramm und eine Waffenruhe im Libanon gehen. Die Hitzewelle rollt weiter über Europa und hat in Spanien jetzt sogar Auswirkungen auf die WM. Die Fanzone in der Hauptstadt Madrid bleibt heute geschlossen. Das Public Viewing für die Partie gegen Saudi-Arabien wurde aus Sicherheitsgründen abgesagt. Fans sollen sich das Spiel in klimatisierten Räumen anschauen.
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2: Ich wünsche euch einen schönen Sonntag, Justin Timpe hier, und wirklich, ich erinnere mich noch ganz genau und ich werde es auch so schnell nicht mehr vergessen, von der ersten Idee bis zur fertigen Traumküche. Holla die Waldfee, ist es ein Marathon. Ein halbes Jahr saßen wir dran. Wochenlang Pinterest Boards wälzen, Preise vergleichen, Küchenstudios abklappern, mit den Experten reden, also ganz ehrlich, da raucht der Kopf. Und am Ende fragt man sich, passt es eigentlich rein? Also ist es eigentlich auch wirklich gerade so ein bisschen angesagt? Vergesst den Stress. Die neuesten Küchentrends, die absolut immer funktionieren, auch in 10 Jahren noch. Und warum heute eigentlich auch eigentlich so wirklich fast alles erlaubt ist? Die Antwort gibt's gleich nach 3 Songs.
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1: Wirklich, glaub mir, es fängt ganz harmlos an, sich so ein paar Ideen für eine neue Küche zu suchen. 3 Stunden später hat man 550 Pinterest-Pins, Prospekte von 3 Küchenstudios auf dem Tisch und ist einfach komplett verwirrt zwischen Minimalismus, Landhaus und irgendeinem dunklen Industrial-Style. Man will ja auch nichts kaufen, was nächstes Jahr irgendwie schon wieder out ist, oder? Sind wir mal ehrlich. Verstehe ich voll, aber was ist denn wirklich angesagt in Sachen Küchen? Kollege Daniel Peters, gibt's da einen klaren Trend?
2: Was den Stil betrifft, nicht so richtig. Ich habe darüber mit Jörg Deutschmann gesprochen. Er ist Geschäftsführer beim Küchenhersteller Pino Küchen. Und er sagt ganz klar, den einen Trend gibt es heutzutage nicht mehr. Zumindest nicht so wie früher.
3: Ich bin jetzt schon so ein bisschen der ältere Jahrgang. Ich habe eine Prägung, da war noch das Landhaus oder der mediterrane Stil sehr, sehr dominant. Den gibt es nach wie vor, aber mittlerweile eben gibt es auch neue Materialien wie Lack, wie Glas, wie Keramik, die auch von der Seite des Materials her eine Rolle spielen, wie ich mich einrichte.
2: Sprich, heute gibt es alles gleichzeitig. Landhaus neben Industrielook, Keramik neben Massivholz. Der eigentliche Trend ist Individualität. Jeder kann seinen persönlichen Stil finden.
1: Okay, dennoch ja, Küchen sehen heute doch ganz anders aus als jetzt vor 20, 25, 30 Jahren. Hat sich da grundsätzlich irgendwas verändert?
2: Ja, da geht's nur eben nicht um den Stil, sondern eher um die Haltung, wie wir Räume denken. Wände fallen weg, Türen verschwinden, Küche und Wohnzimmer wachsen zusammen. Deutschmann nennt das den eigentlichen Trend der letzten Jahre.
3: Dass die Wohnräume immer offener werden, dass also der Übergang vom Wohnzimmer über das Esszimmer zur Küche eigentlich immer transparenter und eigentlich dieser Wohntrend gar nicht mehr so sehr, da ist eine Tür und dahinter ist die Küche, sondern der Raum ist eigentlich ein großer, in dem viele unterschiedliche Sektoren oder Bereiche existieren.
2: Heißt auch, nicht mehr einfach Küche kaufen und fertig. Heute hängt da ein ganzes Wohnkonzept dran. Fußboden, Wand, Licht, Möbel, manchmal sogar neue Wasserleitungen und eine komplett neu gedachte Elektrik.
1: Aber gibt's denn eine Erklärung für diese Entwicklung in Richtung offene Küche? Schon, oder?
2: Ja, die gibt's. In den letzten Jahrzehnten hat sich die Art und Weise, wie wir unsere Küche nutzen, komplett verändert.
3: Ich habe mal irgendwo einen Spruch gelesen, die besten Partys enden in der Küche. Das ist ja ein Lebensraum, wo die Leute reingehen, sich zum Teil um diese Kochinseln versammeln, gemeinsam kochen, vielleicht auch abends das Kind an einem Essplatz sitzt und seine Hausaufgaben macht. Also es ist ja voll in die Wohnung integriert.
2: Früher war die Küche ein Arbeitsraum, heute ist sie der Mittelpunkt der ganzen Wohnung.
1: Also es gibt keinen Trend, der jetzt wirklich alles dominiert, aber es gibt immerhin eine klare Richtung. Die Küche, die rückt ins Zentrum. Vielen Dank, Daniel.

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1: Viel Sonne ist heute Vormittag schon am Start, aber von Westen her kommen schnell Schauer und Gewitter rein. Im Laufe des Tages wird es dann auch in der Mitte und später Richtung Osten und Süden immer wieder kräftig nass. Dazwischen bleibt es oft schwül und richtig heiß mit 32 bis 38 Grad. Im Norden eher 24 bis 29 Grad. Morgen erst einmal viel Sonne, später wieder einzelne Schauer und Gewitter maximal bis 38 Grad.
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2: Sag mal, habt ihr auch diesen einen festen Platz bei euch auf dem Sofa? Also ich lege mich zum Beispiel total unbewusst immer in die gleiche Ecke. Und ich war gestern Abend wirklich kurz erschrocken, als meine Partnerin da lag, wo ich eigentlich immer liege. Und dann habe ich mich daneben gelegt. Und ich war irgendwie, ich war kurz verwirrt, obwohl es ja vollkommen normal ist. Aber warum ist denn das so? Also warum ist es zum Beispiel auch immer so, dass wir gerne zum Beispiel diese eine Tasse, diese ganz besondere Tasse morgens für den Kaffee brauchen? Wieso haben wir solche Gewohnheiten? Woher kommen die? Und vor allem, ist es eigentlich ganz gut? Genau das klären wir gleich nach zwei Songs. Und ja, ein kleiner Spoiler, genau diese Gewohnheiten, die machen uns glücklich. Also keine Panik.

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1: Ich liege wirklich immer am rechten Eck vom Sofa. Da, wo wir richtig schön die Beine lang machen können. Wo ich direkt die dicke Armlehne habe für so ein Getränk oder ein bisschen was Süßes. Habt ihr das auch? So einen festen Platz auf dem Sofa? Oder sitzt ihr zum Beispiel immer auf dem gleichen Stuhl beim Frühstückstisch? Meine Kollegin Alexandra Peters, du hast auch, glaube ich, sehr viele gefunden, die ähnlich ticken, oder?
2: Ja, absolut. Und ich bin da wirklich kein Sonderfall oder eigenartig. Denn genau das passiert bei ganz vielen von uns, egal ob es jetzt der eine Platz am Küchentisch ist oder immer eine bestimmte Seite im Bett.
3: Ja, Bett sind die Seiten aufgeteilt, ne? Ich rechts, er links. So.
4: Ja, wir haben auf jeden Fall feste Plätze, wo wir sitzen, wenn wir essen.

0: Das ist schon so, wenn dann Gäste da sind, ist das ein bisschen lockerer, aber wenn wir zu zweit oder Schrägstrich zu dritt sind, dann sitzen wir immer auf den gleichen Plätzen.
1: Ja, ganz strenge Regeln herrschen bei uns. Die Kinder haben ihre festen Plätze und wenn da mal eins da durchtauscht, dann gibt's auch Theater. Ja, dann gibt's Stress.
2: Ja, eben genau dieser eine Platz fühlt sich zu Hause einfach richtig an.
3: Geil, also kenne ich absolut. Aber was sagen denn die Fachleute zu diesem, ich nenne es mal, Phänomen?
2: Ich habe dazu mal mit einem Psychologen gesprochen, der das ziemlich treffend Gewohnheitsrecht nennt. Also kein echtes Recht natürlich, sondern dieses innere Gefühl von, hier komme ich runter, das ist mein Platz. Und sobald jemand anders da sitzt, ist es plötzlich nicht mehr ganz so gemütlich, obwohl sich am Sofa oder am Küchentischstuhl eigentlich nichts verändert hat.
3: Okay, also so eine kleine private Komfortzone, aber warum ausgerechnet jetzt immer derselbe Platz? Warum machen wir es nicht vielleicht doch mal ein bisschen anders?
2: Weil unser Kopf faul ist. Wir lieben Wiederholungen. Zu Hause ist der Ort, an dem wir möglichst wenig entscheiden wollen. Der Körper weiß einfach, hier sitze ich. Und von hier aus sehe ich den Fernseher gut oder das Fenster. Und das geht weiter. Wir greifen immer zur selben Tasse, legen den Schlüssel immer an exakt dieselbe Stelle. Und wenn der Schlüssel mal nicht da liegt, dann suchen wir, obwohl er gut erkennbar woanders liegt.
3: Ja, diesen Fall kenne ich gefühlt jeden Morgen. Ich verschwende so viel Zeit in meinem Leben einfach nur, weil ich meinen Schlüssel suche. Es klingt schon ein bisschen schräg, aber gibt es noch mehr von diesen heimlichen Zuhause-Gewohnheiten?
2: Oh ja, viele von uns essen zu Hause bestimmte Dinge immer gleich. Cornflakes nur aus dieser einen Schüssel. Oder wir machen automatisch das Licht im Flur an, obwohl es hell genug ist. Diese Angewohnheiten haben oft nichts mit Logik zu tun, sondern mit einem Gefühl. Zu Hause ist unser Trainingslager für Sicherheit. Je gleichförmiger, desto entspannter. Deswegen reagieren wir auch manchmal überraschend genervt, wenn jemand unseren Platz klaut. Kenne ich auch selbst.
3: Ja, also nichts gegen meine Sailor Moon-Tasse für den morgendlichen Kaffee. Also, vielleicht kein Drama, sondern einfach unser Kopf im Energiesparmodus. So kann man es ein bisschen erklären, diese Gewohnheiten. Und wer weiß, vielleicht lassen wir den Platz heute Abend einfach mal frei oder auch nicht.

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1: Ich wünsche euch einen schönen Sonntag und jetzt imagine, ihr müsstet 14 Stunden am Tag arbeiten. Wochenlang, auch am Wochenende, ja, auch an so einem Sonntag wie heute. Das alles nur für eine alte Turnhalle, aus der dann aber immerhin richtiges Kunstwerk wird, wofür andere extra von weit her anreisen, nur um genau das mal gesehen zu haben. Genau das ist passiert. Ein gigantischer Theatersturm aus hunderten handgemalten Mosaikplatten, in denen sich geheime Künstlerporträts verstecken, steht bei uns im Allgäu in Deutschland. Warum so viel Arbeit da reingesteckt wurde, genau das hören wir gleich.

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1: Im Studio Philipp Rösler. Deutschland steht bei der Fußball-WM vorzeitig in der K.O.-Runde. Beim 2:1 gegen die Elfenbeinküste hat das DFB-Team dank zweier Tore von Dennis Undaf einen Rückstand gedreht. Die weiteren Ergebnisse: Curaçao, Ecuador 0:0, Tunesien, Japan 0:4, Niederlande, Schweden 5:1. Die Bundesregierung weitet die Abschiebungen nach Afghanistan deutlich aus. Laut Bild sollen pro Monat bis zu 3 Charterflüge nach Kabul möglich sein. Das sei mit den Taliban verabredet. Mindestens 100 abschiebebereite Afghanen sitzen demnach in Haft oder Abschiebehaft. Im Gesundheitsbereich muss noch mehr gespart werden. Davon geht der Verband der gesetzlichen Kassen aus. Um nächstes Jahr alle Kosten ohne neue Beitragserhöhungen bezahlen zu können, fehlen rund 2,5 Milliarden Euro, so GKV-Verbandschef Blatt in der Rheinischen Post. Er fordert auch von der Pharmabranche mehr Entgegenkommen. Deutschland ist auf extreme Hitze, wie es sie gerade gibt, schlecht vorbereitet. Der Chef der Deutschen Allianz Klimawandel und Gesundheit, Herrmann, sagt, im schlimmsten Fall könne es tausende Tote geben. Er fordert, dass Hitzeschutz auch in der Katastrophen- und Krisenvorsorge verankert wird.
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2: Justin Timpe hier, ich wünsche euch einen schönen sonnigen Sonntag.
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1: Okay, also ganz ehrlich, wenn ich an eine alte Schulturnhalle denke, dann habe ich vor allem eine Sache im Kopf, und zwar der Geruch von Schweiß. Also, weiß nicht, langweilig, dass man genau aus so einer Halle, aber auch ein absolutes Architekturmeisterwerk ja mit einem richtigen Wow-Effekt machen kann. Das beweist ein kleiner Ort im Allgäu. Kollege Daniel Peters, du hast diesen, ich sag mal, sogenannten Theaterkästle entdeckt und warst direkt schockverliebt. Nimm uns mal mit, warum genau?
2: Weil da einfach so viel Herzblut und Liebe drin steckt. Das Theaterkästle, das war ursprünglich mal eine Turnhalle. Davon ist heute kaum noch was übrig. Denn mit viel ehrenamtlichem Engagement wurde diese Turnhalle in ein richtiges Theater umgebaut. Klein, aber architektonisch echt stark. Das Highlight, der Theaterturm, gestaltet mit 320 künstlerischen Platten. Alle in Handarbeit erstellt von Malermeister Manfred Damiani und seinem Team. Damiani ist seit letztem Jahr im Ruhestand und das Theaterkästle, sagt er rückblickend, das war wirklich das Highlight seiner Karriere.
3: Das war wirklich unvergleichlich, das war einmalig. Also ich habe das Geschäft ja in der vierten Generation geführt, über 40 Jahre war ich selbstständig, aber das haben wir vorher nie gehabt und nachher auch nicht mehr. Also das war wirklich ein ganz einmaliges Projekt.
2: Für die Platten wurden 10 verschiedene Designs entworfen. So ist ein mosaikartiges Muster entstanden mit abstrakten Strukturen, die an Natursteine erinnern. Marmorierungen, Schichtungen, mineralische Verläufe. Und das Entscheidende, keine Platte gleich der anderen, weil eben alles per Hand gemacht wurde.
3: Wenn man einen Druck aufgebracht hätte, wäre der ja reproduzierbar. Und dann hätte das Ganze bei Weitem nicht den Charme und bei Weitem auch nicht den Wert, den wir durch unsere handgemalten Designs da erzielt haben.
2: Und auf 19 der Platten finden wir zudem fein gezeichnete Porträts berühmter Personen aus der Kunst und Kultur. Von Annette von Droste-Hülshoff bis hin zu Günter Grass.
1: Okay, mal ganz kurz. Es klingt nach verdammt viel Arbeit.
2: Oh ja, das war ein Mammutprojekt. 13 bis 14 Stunden täglich haben Damiani und sein Team an dem Theaterkästle gearbeitet, auch am Wochenende.
3: Und wie es dann final an der Fassade montiert war, das war dann der Moment, da ist uns so richtig das Herz aufgegangen und da waren wir dann richtig stolz auf das Ergebnis.
2: Stolz, der nicht nur beim Maler spürbar ist, sondern wirklich im ganzen Ort. Das hat mir Wolfgang Hauke erzählt, Vorstand im Trägerverein.
4: Wenn man sich das jetzt anschaut, ist das wirklich ein Schmuckkästchen in dem kleinen Dorf Altusried mit seinen 5000 Einwohnern. Und wir wissen ja, dass es auch Handarbeit ist, dass es einzigartig ist und wir werden das hegen und pflegen.
2: Knapp ein Jahrzehnt nach dem Umbau sieht das Theaterkästle deshalb auch immer noch so aus, als wäre das Gerüst gerade erst abgebaut worden.
1: Also ein kleines Theater, dafür aber richtig große Architektur. Vielen Dank, Daniel Peters.

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1: Viel Sonne ist heute Vormittag schon am Start, aber von Westen her kommen schnell Schauer und Gewitter rein. Im Laufe des Tages wird es dann auch in der Mitte und später Richtung Osten und Süden immer wieder kräftig nass. Dazwischen bleibt es oft schwül und richtig heiß mit 32 bis 38 Grad. Im Norden eher 24 bis 29 Grad. Morgen erst einmal viel Sonne, später wieder einzelne Schauer und Gewitter, maximal bis 38 Grad.
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2: Kurze Frage und ganz ehrlich, wer das weiß, der kriegt bei mir beim nächsten Event, wo wir uns auch nur sehen, definitiv ein Getränk ausgegeben. Was hat ein britisches Auto aus den 1930er Jahren mit der stylistischsten Lampe eures Wohnzimmers zu tun? Es klingt vielleicht ein bisschen verrückt, aber einer der größten Designklassiker der Welt verdankt seine Existenz einer einfachen Autofederung. Ja, wie auch so nach Werkstattsidee eine legendäre Lampe wurde, die sich wie von Zauberhand bewegen lässt. Das klären wir gleich nach zwei Songs.

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1: Es gibt Ideen, die kommen überraschend, völlig aus dem Zusammenhang gerissen, so wie die Idee zu dieser Design-Klassiker-Lampe, deren Beginn in der frühen Zeit der Automobilindustrie liegt. Anfang der 1930er Jahre tüftelt der britische Ingenieur George Cavadine an Federungen für Fahrzeuge und macht dabei eine Entdeckung. Eine besondere Spiralfedermechanik. Besonders, weil sie ermöglicht, dass sich ein beweglicher Arm super leicht justieren lässt und beim Loslassen stabil in seiner Position bleibt, egal in welchem Winkel. Total praktisch, nicht nur für Autos, denkt sich Cavadine. Seine Idee ist einfach, aber genial. Licht genau dorthin bringen, wo man es braucht. Ohne Schrauben, ohne Feststellen, ohne Kraftaufwand. Eine Lampe, die sich mit leichtester Berührung in jede Richtung ausrichten lässt und die genau dort stehen bleibt, wo man sie loslässt. Und so bringt Cavadine die eigentliche Automechanik in eine Lampe. Die Engelpois-Lampe ist geboren und bekommt 1932 ein Patent. Am Anfang ist sie noch ein reines Arbeitsgerät für Werkstätten oder Maschinenarbeitsplätze. Mit der Zeit wird die Lampe aber immer schlanker, eleganter, stilvoller, bekommt verschiedene Farben und findet so ihren Weg vom Arbeitsplatz ins Wohnzimmer. Und ist dort bis heute für viele ein Must-Have. Eine Lampe, die eigentlich nie als Designobjekt gedacht war und vielleicht genau deshalb eines geworden ist.
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1: Wenn ihr könnt, holt gerne schon mal die Sonnencreme raus. Am besten auch schon mal eine Sonnenbrille. Und ja, ganz wichtig, die Schwimmflügel nicht vergessen. Wir reisen nämlich gleich auf die Kanaren. Und zwar nicht, um dort die bekanntesten Hotspots zu sehen und kennenzulernen. Nee, wir nehmen euch mal mit in die andere Ecke, die sehr wahrscheinlich noch spannender ist, sodass ihr beim nächsten Urlaub abseits der Touri-Ecken unterwegs seid. Mehr dazu gleich, um kurz nach voll.

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1: Im Studio Philipp Rösler. Auch das zweite WM-Vorrundenspiel von Deutschland ist wieder ein Quotenkracher gewesen. Gut 18 Millionen Menschen haben den Sieg gegen die Elfenbeinküste im TV gesehen. Unterdessen sorgt sich das DFB-Team um Innenverteidiger Nico Schlotterbeck. Er hatte sich am Fuß verletzt. Eine MRT-Untersuchung soll die genaue Diagnose bringen. Die USA und Iran wollen über ein mögliches Friedensabkommen verhandeln. Jetzt ist US-Vizepräsident Vance zu Gesprächen in der Schweiz angekommen. Offen ist noch vieles, etwa das iranische Atomprogramm. Es geht auch um eine Waffenruhe im Libanon. Dienstag will die Rentenkommission der Bundesregierung ihre Vorschläge vorstellen. Jetzt sind erste Details durchgesickert. Eine Rente mit 70 soll es erst in den 2090er Jahren geben, berichtet die ARD. Außerdem sollen auch Beamte in die Rentenversicherung einzahlen. Gesundheitsexperten schlagen Alarm. Deutschland ist auf extreme Hitzewellen nicht vorbereitet. Die Deutsche Allianz Klimawandel und Gesundheit warnt im Extremfall vor Zehntausenden Toten. Bündnischef Herrmann sagt, dass viele das Thema Hitzeschutz auf dem Zettel haben, aber trotzdem noch zu wenig investiert und umgesetzt wird.
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2: Also falls ihr mal Männer in schwarzen Witwenkleidern seht, die weinend eine riesige Pappmaché-Sardine zum Meer tragen, ja, ich rede wirklich von einer Pappmaché-Sardine, dann habt ihr gerade keinen skurrilen Traum, nee, dann seid ihr auf den Kanaren. Und dann erlebt ihr dort gerade eine der absoluten Traditionen dort. Was da genau abgeht, das klären wir gleich.
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1: Sind wir mal ehrlich, bei den Kanaren, da denken die meisten wahrscheinlich an All-Inclusive, Strand, Sonnenbaden. Wer aber mal abseits von diesen Touristenfahrten schaut, der landet plötzlich in einer Welt voller absurder und wirklich unglaublich emotionalen Bräuchen. Alexandra Peters aus der Redaktion, die hat sich diese Inseltradition ganz genau mal angeschaut, denn das wohl schrägste Ritual ist das Begräbnis der Sardine. Was passiert da bitte schön?
2: Also das sogenannte Entierro de la Sardina, also die Beerdigung der Sardine, markiert auf den Kanaren das Ende des Karnevals. Da wird eine riesige Sardine beerdigt, aus Pappmaché, überdimensional groß, oft so lang wie ein Karnevalswagen. Sie sieht jedes Jahr anders aus, immer bunt. Zum Ende des Karnevals wird sie mit einem Umzug zum Meer gebracht, wird dort verbrannt und symbolisch dem Wasser übergeben.
1: Okay, also kann man zusammenfassen, Humor, Trauer und Karneval. Alles irgendwie in einem.
2: Total. Viele verkleiden sich als trauernde Witwen, komplett in Schwarz mit Schleier, egal ob Männer oder Frauen. Alle schluchzen laut, sehr übertrieben. Es ist gleichzeitig komisch und melancholisch. Es geht um den Abschied vom Feiern und um einen klaren Schnitt. Jetzt beginnt wieder der Alltag.
1: Okay, das klingt ziemlich emotional, aber solche Rituale, die gibt's auf den Kanaren ja öfter. Warum gerade dort?
2: Die

0: Kanaren sind historisch gesehen ein Schmelztiegel, Bräuche der Guanchen, also der Ureinwohner, treffen auf spanische und katholische Traditionen, dazu Einflüsse aus Lateinamerika. Ein gutes Beispiel ist Los Indianos auf La Palma. Menschen tragen weiße Kleidung und bewerfen sich mit Babypuder. Dahinter steckt die Erinnerung an Auswanderer, die reich aus Lateinamerika zurückkamen und überschwänglich empfangen wurden. Erfunden wurde das schon in den 1920ern, offiziell gefeiert wird es seit den 1960ern.
1: Ja, und ich glaube, genau das macht diese Feste ja auch für uns Besucher und Besucherinnen ja so spannend, weil sie nicht für Touristen erfunden wurden, oder? Also, wer das miterleben will, der muss allerdings wahrscheinlich zu einer ganz bestimmten Zeit hinkommen, oder?
0: Der Karneval ist dabei die wichtigste Phase, je nach Insel zwischen Februar und Anfang März, mit dem Begräbnis der Sardine ganz am Ende. Los Indianos findet immer am Rosenmontag auf La Palma statt, ein einziger Tag, aber einer der intensivsten des Jahres. Im Sommer, vor allem im Juli und August gibt es dann viele Dorffeste zu Ehren von Schutzheiligen. Kleiner, lokaler, oft überraschend intim. Und im Herbst prägen Ernte- und Weinfeste das Bild, besonders auf Teneriffa und Lanzarote.
1: Wenn ihr also demnächst euren Kanarenurlaub plant, dann packt bitte neben der Badehose vorsichtshalber mal ein schwarzes Witwenkleid und vielleicht 5 Kilogramm Babypuder ein. Man weiß ja nie, in welcher Party man landet.

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1: Viel Sonne ist heute Vormittag schon am Start, aber von Westen her kommen schnell Schauer und Gewitter rein. Im Laufe des Tages wird es dann auch in der Mitte und später Richtung Osten und Süden immer wieder kräftig nass. Dazwischen bleibt es oft schwül und richtig heiß mit 32 bis 38 Grad. Im Norden eher 24 bis 29 Grad. Morgen erst einmal viel Sonne, später wieder einzelne Schauer und Gewitter maximal bis 38 Grad.
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2: Boah, ganz ehrlich, wohnen wie auf Schloss Hogwarts, hier Harry Potter oder zum Beispiel in so einer geheimen Elite-Uni. Genau dafür gibt's einen Namen, Dark Academia. Und da geht's um dunkles Holz, um schwere Sessel, um meterhohe Bücherregale und ja, vielleicht ist auch ein Zauberstab dabei. Wie wir diesen geheimnisvollen Bibliothekslook stilsicher in unsere Wohnung holen, ohne dass es zu voll, ohne dass es zu dunkel wird, genau das klären wir gleich nach zwei Songs.

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1: Einmal kurz Hand hoch. Wer hat Harry Potter geschaut? Ach Gott, was liebe ich diese verwinkelten, weiten Bibliotheken. Ne? Irgendwo in so einem ehrwürdigen Uni-Gebäude. Überall Bücher, dunkles Holz, dieses geheimnisvolle Licht. Und genau das geht auch bei uns zu Hause. Dark Academia bzw. Academia heißt der Trend, der diesen romantischen Look von alten Studentenwohnheimen, von Leseseelen und von Bibliotheken richtig schön nachahmt. Unsere Innenarchitektin Tanja Knurer, welche Interior Pieces sind so richtig typisch Dark Academia?
2: Viele Bücher, Vintage-Möbel, große

0: Sofas aus Leder, aus schwerem Leder, Stühle aus Holz, viele Teppiche und Lampen, diese grünen Tischleuchten, die man auch noch in alten Bibliotheken kennt. Also alles aus der Studentenzeit vor vielen, vielen Jahren beschreibt diesen Stil wirklich sehr gut.
1: Okay, und wenn ich jetzt sowas zu Hause haben will, wie würdest du jetzt so einen Raum gestalten? Was sind da wirklich die Must-Haves? Womit fangen wir an?
0: Diesen Raum würde ich auf jeden Fall dunkel gestalten lassen. Sei es entweder Anthrazit-Grautöne oder Brauntöne, auf jeden Fall dark. Und in diesen Raum gehört ein riesengroßes Holzbücherregal. Und dann gibt es eine Wand mit ganz vielen Bildern und alle haben verschiedene Rahmen. Also breitere, barockere oder schmälere Rahmen aus Holz oder die irgend so einen Goldlook haben. Das gehört auf jeden Fall dazu. Dann richtig große Sessel, also in denen ich versinke und mich auch richtig schön reinsetzen kann, entweder im dunklen Grün oder Braun oder Leder.
1: Ach, ganz ehrlich, du hast mich total abgeholt. Also ich habe jetzt schon ein Bild vor Augen, ich möchte es am liebsten gerne, ja wenigstens ein eigenes Zimmer haben, das genau so aussieht. Wie sieht denn das aus mit Deko und Accessoires? Was passt denn besonders gut zu dem Stil?
0: Fundstücke, alles, Steine, alles, was ich mir gerne anschaue oder aus dem Urlaub mitbringe, was mich einfach interessiert, wird überall dekoriert. Es ist also ein Raum des Forschens und Experimentierens und auch einfach des Wohnens.
1: Okay, das klingt ja doch schon nach einem sehr individuellen, sehr exklusiven Raum, den wir uns aber zu Hause eben gestalten lassen können. Danke, Tanja, für die Tipps, wie wir Dark Academia ins Interior Design übersetzen können. Das habt ihr eben gehört und könnt dann natürlich auch jederzeit noch nachlesen auf brillux.radio.

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1: Im Studio Philipp Rösler. Auch das zweite WM-Vorrundenspiel von Deutschland ist wieder ein Quotenkracher gewesen. Gut 18 Millionen Menschen haben den Sieg gegen die Elfenbeinküste im TV gesehen. Unterdessen sorgt sich das DFB-Team um Innenverteidiger Nico Schlotterbeck. Er hatte sich am Fuß verletzt. Eine MRT-Untersuchung soll die genaue Diagnose bringen. Kurz vor der offiziellen Vorstellung sickert durch, was die von der Bundesregierung eingesetzte Rentenkommission an Vorschlägen macht. Das Eintrittsalter soll demnach an die steigende Lebenserwartung gekoppelt werden, berichtet die ARD. Eine Rente mit 70 soll es in den 2090er Jahren geben. Wie geht es im Nahen Osten weiter? Um die Frage gibt es seit Tagen ein riesiges Hin und Her. Jetzt ist US-Vizepräsident J.D. Vance zu Gesprächen mit dem Iran in der Schweiz angekommen. Es soll im Ringen um eine Vereinbarung im Krieg, vorwiegend um das iranische Atomprogramm und eine Waffenruhe im Libanon gehen. Die Hitzewelle rollt weiter über Europa und hat in Spanien jetzt sogar Auswirkungen auf die WM. Die Fanzone in der Hauptstadt Madrid bleibt heute geschlossen. Das Public Viewing für die Partie gegen Saudi-Arabien wurde aus Sicherheitsgründen abgesagt. Fans sollen sich das Spiel in klimatisierten Räumen anschauen.
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2: Einen wundervollen Sonntag. Oh, hier ist es kurz nach eins. Ich bin Dani Wiese. Die nächsten 5 Stunden bin ich für euch am Start. Und Sonntag ist ja dieser seltsame Tag, an dem man morgens noch denkt, heute mache ich gar nichts. Und 2 Stunden später sortiert man Kabel freiwillig und keiner weiß warum, oder? Vielleicht seid ihr aber auch gerade unterwegs, kommt vom Brötchen holen zurück, sitzt im Auto oder genießt einfach die letzten wirklich entspannten Stunden der Wochen. Und Leute, nach 3 Songs schauen wir auf ein Schachspiel, bei dem plötzlich nicht mehr König, Dame und Türme auf dem Brett stehen, sondern London, Dubai und New York. Also quasi Monopoly für Menschen mit Architekturgeschmack. Reden wir gleich drüber, nach 3 Songs.
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1: Wir sind beim Thema Schach hier bei Prelux Radio. Willkommen. Und das klassische Schachspieldesign ist ja König, Dame, Läufer, Springer. Wir alle haben sofort ein Bild im Kopf, oder? Und das Verrückte, seit dem 19. Jahrhundert sehen die Figuren genau so aus. Klar, gibt auch mal ein paar neue Ideen, zum Beispiel Harry Potter als Schachspiel oder das Bauhaus-Schachspiel von 1923. Die Figuren da auf Kreuze, Quadrate und Kreise reduziert. Und mein Kollege Daniel Peters hat jetzt eine Version für Architekturliebhaber entdeckt. Daniel, wie genau sieht denn das aus?
2: Wie eine Mini-Schachspiel.

0: mit ihrer Skyline auf dem Schachfeld. Dubai zum Beispiel, Tokio oder London. Der König? Kein Mensch, sondern ein Wolkenkratzer. In der London-Version der One Canada Square. Die Dame? The Shard, dieses spitze Glasding, das aussieht wie ein Splitter. Der Springer wird zum London Eye, der Läufer zur Gherkin, also diesem berühmten Gurkengebäude. Und der Turm? Klar, Big Ben. Mein Favorit allerdings, die Bauern, sehen aus wie diese typischen, gemütlichen britischen Reihenhäuser. Die Idee dazu, die ist beim nächtlichen Schachspiel entstanden. Ian Flood hat das Konzept gemeinsam mit seinem damaligen Mitbewohner entwickelt. Die sind beide Architekten.
1: Wir fanden einfach, dass Gebäude als Schachfiguren eine unglaublich spannende Idee sind, weil das Original, das Staunton-Set, ja selbst auf architektonischen Prinzipien basiert. Da war die Verbindung für uns sofort da. Und jetzt haben wir das weiterentwickelt und wir lieben die Idee, Städte gegeneinander antreten zu lassen.
0: Und das ist wahrscheinlich vielen gar nicht bewusst. Die klassischen Schachfiguren sind tatsächlich von Elementen aus der Architektur inspiriert. Nicht nur der Turm. König, Dame und Läufer zum Beispiel wirken wie die Säulen klassizistischer Gebäude, während die Bauern an Balustraden von Treppen oder Balkonen erinnern.
2: Und das Brett, das bleibt dann zumindest klassisch schwarz-weiß, oder?
0: Nee, auch da haben Ian und sein Kumpel nachgelegt. Im Hintergrund siehst du nämlich den jeweiligen Stadtplan. London eben oder den von den anderen Städten, die es in der Skyline-Chess-Version gibt. Etwa L.A. oder Paris. Der Verkaufsschlager ist allerdings London gegen New York.
2: Jetzt gibt es ja heutzutage wirklich unzählige Brettspiele. Warum funktioniert ausgerechnet Schach immer noch, also nach Jahrhunderten?
0: Weil wir die Regeln von Schach super schnell lernen können. Simpel und trotzdem komplex. Ian fasst das so zusammen.
1: Ich halte Schach einfach für ein perfektes Spiel. Keine zwei Partien sind jemals gleich. Es steckt viel Können drin und trotzdem kann man auch instinktiv spielen, Muster erkennen. Und auf dem Schachbrett sind alle gleich.
0: Auch wenn es erstmal nicht so aussieht, selbst der kleinste Bauer kann den König schlagen. Oder, um beim Skyline-Chess zu bleiben, ein Reihenhaus kann es mit einem Wolkenkratzer aufnehmen. Und genau das gefällt mir hier, dass dieses gemütliche Eigenheim gegen den großen Koloss bestehen kann.
2: Das Spiel ist alt, das Design neu. Und genau diese Mischung sorgt dafür, dass sich selbst ein Klassiker auf einmal überraschend frisch anfühlt. Tani Peters, vielen Dank.

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1: Sonne und Wolken gerade unterwegs. In der Mitte hängen aber viele dichte Wolken und da kommt teils kräftiger Regen runter, auch mit Gewittern. Richtung Nachmittag wird es insgesamt richtig heiß, auf 30 bis 37 Grad. Und vor allem im Süden knallt es dann ab und zu ordentlich mit heftigen Gewittern.
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2: Hallo, herzlich willkommen am Sonntagnachmittag. Ich bin Dani Wiese. Ja, weiß, beige, ein bisschen Holz, kann man machen. Ist aber manchmal auch die Einrichtungsversion von Ich nehme das Gleiche wie immer. Nach zwei Songs besuchen wir einen Architekten in München, der offensichtlich beschlossen hat, dass Mut eine Farbe sein darf. Und diese Farbe, die gucken wir uns mal ganz genau an. Zwei Songs hier bei Brillux Radio.

0: Kein Bock mehr auf Weiß. Kein Bock mehr auf Parkett. Willkommen bei Brillux Radio. Das dachte sich Architekt Jakob Bader, als er die Renovierung seiner Wohnung in München angegangen ist. Er wollte es anders, mit mehr Farbe, aber auch mit Konzept. Und so steckt hinter jeder Farbe, die er für seine Wohnung gewählt hat, eine Idee. Zum Beispiel beim Schlafzimmer.
1: Alle drei Schlafzimmer sind komplett grün gehalten. Boden, Wand, Decke. Also der Boden ist ein wunderschöner, moosweicher Teppichboden, warm und angenehm zu gehen. Sollte ein bisschen sich anfühlen, gemütlich und naturnah. Ist aber auch wiederum eine Reaktion auf das terrakottafarbene Nachbargebäude.

0: Freude, in dem eben das Grün in diesem Fall ein Komplementärkontrast ist.
1: Bewusst eine Komplementärfarbe für sein Zuhause aussuchen, okay. Aber die Komplementärfarbe zum Nachbarhaus, das man durch das Fenster sieht, das ist schon krass durchdacht und super ungewöhnlich. Aber genau das hat Jakob an mehreren Stellen gemacht. Zum Beispiel auch der Esstisch in der Küche nicht ohne Grund orange.
0: Weil das Nachbargebäude so stark orange gestrichen ist und die Wohnung so dominiert hat, haben wir dann uns am Ende entschieden, mit einem orangenen Tisch gegenzusteuern und zu sagen, wir können es noch oranger.
1: Braucht es noch mehr, um euch davon zu überzeugen, wie besonders und individuell diese Wohnung ist? Wahrscheinlich nicht, oder? Aber falls doch, es gibt Fotos und die Homestory in voller Länge auf unserer Website. Jetzt mal reinklicken, brillux.radio.

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1: Gleich ist es 2. Hallöchen, willkommen bei Brillux Radio. Schön, dass ihr dabei seid an diesem Sonntag. Vielleicht seid ihr ja gerade auf dem Weg zu Freunden, zur Familie oder zurück nach Hause. Ja, egal wie, schön, dass ihr mit dabei seid. Und Leute, früher hatten Räume eine einzige Aufgabe. Mittlerweile heißt das Zauberwort multifunktional, denn wir wissen alle, große Wohnungen, große Häuser kosten entsprechend. Und wie ihr euer vielleicht auch ein bisschen zu klein geratenes Zuhause multifunktional aufpimpen könnt. Wir haben unfassbar gute Tipps für euch. Nach 2 hier bei uns bei Brillux Radio.

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1: Im Studio Mia Hin. Bei der Fußball-WM ist heute wieder einer der Mitfavoriten im Einsatz. Europameister Spanien will seinen Patzer gegen Außenseiter Kap Verde vergessen machen und gegen Saudi-Arabien den ersten Sieg holen. Die weiteren Duelle: Belgien-Iran, Uruguay-Kap Verde und Neuseeland-Ägypten. Wie geht es im Nahen Osten weiter? Um diese Frage gibt es seit einigen Tagen ein riesiges Hin und Her. Jetzt ist US-Präsident Vance zu Gesprächen mit dem Iran in der Schweiz angekommen. Es soll im Ringen um eine Vereinbarung im Krieg vorwiegend um das iranische Atomprogramm und eine Waffenruhe im Libanon gehen. Deutschland ist auf eine so extreme Hitze wie derzeit schlecht vorbereitet. Der Chef der Deutschen Allianz Klimawandel und Gesundheit, Hermann, sagt, im schlimmsten Fall könne es tausende Tote geben. Er fordert, dass Hitzeschutz auch zur Katastrophen- und Krisenvorsorge verankert wird. Bei seinen Beliebtheitswerten gibt es aktuell massiv Luft nach oben. Und heute stellt sich Kanzler Merz den Fragen von Bürgerinnen und Bürgern. Anlass ist der Tag der offenen Tür der Bundesregierung. Auch mehrere Minister sind auf der Bühne des Kanzleramts in Berlin dabei.
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2: Erstmal willkommen, hallo, einen fantastischen Sonntag mit uns mit Drillox Radio. Kurz nach zwei ist es. Mein Name ist Dani Wiese und früher hatte ein Zimmer eine Aufgabe. Heute ist das Wohnzimmer, Büro, Esszimmer, Yoga-Studio und gelegentlich Zwischenlager für Pakete, die man ganz sicher morgen zurückschickt. Leute, nach drei Songs gibt's drei einfache Ideen, wie man Räume viel, viel cleverer nutzen kann. Denn ganz im Ernst, wer kann sich denn heutzutage noch eine 120 Quadratmeter Wohnung leisten? Also machen wir so, bei mir sind es 55 Quadratmeter und die sind sehr geschickt genutzt. Auf zwei Etagen. Gut, die obere würde ich nicht mitzählen, aber egal. Und wir gucken mal, was so multifunktional geht, das ihr umsetzen könnt. Nach drei Songs.
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0: Wohnraum wird teurer, Wohnungen oft kleiner und gleichzeitig soll das Zuhause möglichst alles können. Arbeitsplatz, Rückzugsort, Treffpunkt. Aber wie können wir mehr aus unseren Räumen rausholen? Das ist die große Frage, oder? Ja, willkommen bei Brillux Radio. Das Zauberwort dafür lautet Multifunktionalität. Ist das in eurem Zuhause schon ein Thema? Wir haben uns umgehört.
1: Eventuell ein Hocker, den man vielleicht auch als Schreibunterlage nutzen könnte. Finde ich zum Beispiel ganz gut, wenn man im Sessel sitzt.
2: So in unserer Studi-WG damals eine Club-Couch in der Küche. Die wurde ganz gut frequentiert, tatsächlich von diversen Übernachtungsgästen. Ansonsten weniger Erfahrung damit.
3: Ich finde, das ist sehr platzsparend. Also zum Beispiel so wie ein Schlafsofa, wenn man jetzt mal jemanden da zu Hause hat, der da übernachten möchte, kann man es einfach ausklappen und dann hat man eben sowohl ein Sofa als auch ein Bett. Finde ich super.
0: Schlafsofa ist natürlich der Klassiker,

0: Aber es geht noch mehr, sagt meine Kollegin Lisa Kreinbaum. Sie hat jetzt für euch 3 Tipps, die euer Zuhause multifunktionaler machen. Lisa, bitteschön.
1: Wer bei Multifunktionalität nur an Schlafsofas denkt, der denkt auf jeden Fall zu klein. Oft geht es nämlich gar nicht darum, Möbel ständig umzubauen, sondern Räume cleverer zu denken. Unser Tipp Nummer 1, Räume nach Bedürfnissen planen. Viele richten Räume noch klassisch ein. Esstisch hier, Sofa da, fertig. Interiorplaner empfehlen inzwischen aber viel eher, sich zu fragen, was passiert eigentlich alles in diesem Raum? Ein Wohnzimmer kann ja gleichzeitig Arbeitsort, Leseecke und Treffpunkt sein, wenn Licht, Teppiche oder Farben kleine Zonen schaffen. Gedeckte Blau- und Grüntöne wirken zum Beispiel konzentrationsfördernd und können den Arbeitsbereich markieren. In die Sofaecke kommen dann sanfte Beige- oder Grischtöne und indirekte Beleuchtung, die zeigen, hier wird entspannt. Tipp Nummer 2, mehr Funktion an die Wand holen. Klappbare Schreibtische, flexible Regalsysteme oder Wandmodule schaffen zusätzlichen Stauraum, ohne wertvolle Bodenfläche wegzunehmen. Also ideal für kleinere Wohnungen. Ein gutes Vorbild ist da auch Japan. Dort wird Stauraum oft bewusst quasi unsichtbar gemacht. Statt offener Regale gibt es da zum Beispiel deckenhohe Einbauschränke ohne sichtbare Griffe. Oft auch in derselben Farbe wie die Wand. Dadurch wirkt der Raum dann insgesamt ruhiger, aufgeräumter und größer. Unser letzter und dritter Tipp: Räume dürfen sich im Laufe des Tages verändern. Experten sprechen dabei vom dynamischen Wohnen, also Räumen, die sich an unterschiedliche Bedürfnisse anpassen können. Besonders gut geht das mit flexiblen Raumtrennern, zum Beispiel leichte Vorhänge, Regale auf Rollen oder mobile Leuchten. Die machen aus einem offenen Wohnbereich morgens einen Arbeitsplatz und abends eine gemütliche Chill-Ecke.
0: Smarter planen, flexibler denken und Räume schaffen, die sich mit unserem Alltag verändern können. Wie das geht, habt ihr gerade gehört hier bei Prolux Radio.

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1: Sonne und Wolken gerade unterwegs. In der Mitte hängen aber viele dichte Wolken und da kommt teils kräftiger Regen runter, auch mit Gewittern. Richtung Nachmittag wird es insgesamt richtig heiß, auf 30 bis 37 Grad. Und vor allem im Süden knallt es dann ab und zu ordentlich mit heftigen Gewittern.
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2: Hallo zusammen, ich bin Dani Wiese. Schönen Sonntag euch. Und Leute, die Tapete, die hatte ganz lange ein echtes Imageproblem. Bei vielen taucht sofort das gleiche Bild auf. Omas Flur, leicht vergilbt, irgendwo hängt ein Hirschbild. Ja, und das ist völlig unfair. Leute, nach zwei Songs gucken wir uns mal die neue Form von Tapeten an und ich wette mit euch, das wird so gut, dass ihr zu Hause ein kleines Umstyling ausprobieren werdet. Zwei Songs hier bei Brillux Radio, dann genau dieses Thema.

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1: Beim Stichwort Mustertapeten fällt euch garantiert direkt die Wohnung der Großeltern ein, oder? Wahrscheinlich habt ihr genau dieses Bild auch gerade vor Augen. Aber so altbacken wie das klingt, sind moderne Mustertapeten überhaupt nicht mehr. Ich habe das in meiner Wohnung in Stuttgart gehabt. Wirklich sensationell mit so Palmen und Dschungel. Ey, das sah mega, mega gut aus. Wir können mit Mustertapeten richtig starke Akzente setzen. Kollege Daniel Peters aus der Prolux Radio Redaktion. Akzent heißt dann aber auch eine Wand. Nicht wie bei unseren Großeltern. Der ganze Raum, oder?
2: Ganz genau. Das ist eigentlich der wichtigste Unterschied. Moderne Mustertapeten funktionieren häufig wie ein großes Kunstwerk im Raum. Also eine Wand als Eyecatcher, nicht vier. Ob Naturmotiv, Industrial Style oder Metallic Effekt, die Tapete braucht Raum zum Wirken.

0: dann sehen wir uns daran auch nicht so schnell satt.
1: Die anderen Wände lassen wir dann also ganz schlicht weiß, ne? So habe ich es bei mir in Stuttgart jedenfalls gemacht.
0: Das gar nicht mal unbedingt. Oft wirkt es viel harmonischer, wenn wir Farben aus der Tapete selbst wieder aufgreifen. Hat mir Malermeister Philipp Steyert vom gleichnamigen Malerbetrieb aus Kirchzarten bei Freiburg erklärt.
2: Was wir häufig machen, zum Beispiel Hintergrundfarben aus der Tapete sich rauszusuchen, die in die gleiche Richtung gehen, die dann harmonisch zu dem ganzen Bild wirken, weil man will ja dann keinen Bruch haben zu der Tapete.
0: Das ist der Geheimtipp. Nicht aufs Motiv schauen, sondern auf den Hintergrund. Also auf die Töne, die nicht sofort ins Auge springen, sondern die ruhigen, zurückhaltenden. Dann wird es richtig harmonisch. So hat er es auch bei einer Kundin umgesetzt, die eine leerstehende Dachgeschosswohnung in ein großes Schlafzimmer verwandelt hat. Mit einer Mustertapete an der Giebelwand hinterm Bett.
3: Das sind große Blumen und es ist eine topfarbene Hintergrundfläche. Braun, grün, Moos. Also sind weiche Farben und hell, so Cremeton mit rein. Und dann haben wir eine Wandfarbe, eine helle dazu ausgesucht für die restlichen Wände, dass das schöne Einheit gibt.
0: Wirkt richtig stilvoll.
1: Harmonisch, einheitlich, wenn es vor allem gemütlich werden soll, funktioniert das. Aber was, wenn es ein bisschen extravaganter sein soll?
0: Dann empfiehlt der Profi, auf Kontraste zu setzen. Philipp Steyert.
2: Dann könnte man wieder sagen, ich will wie einen Rahmen um die Tapete schaffen, der dann wirklich nochmal einen Farbton hat, der nicht mit in der Tapete integriert ist, um die Tapete nochmal weiter hervorzuheben.
0: Kennen wir aus der Kunst. Ein Bilderrahmen kann unauffällig zurückhaltend sein oder er kann selbst zum Teil der Inszenierung werden. Genauso funktioniert das auch bei Tapeten. Die Wandfarbe kann sanft unterstützen oder eben ganz bewusst eine Bühne bieten.
1: Vielleicht schulden wir alle der Mustertapete langsam mal eine Entschuldigung. Die können nämlich so deutlich viel mehr als in Omas altem Wohnzimmer.
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Leute, schönen Sonntag. Ich freue mich, dass ihr dabei seid, hier bei Brillux Radio. Und in der nächsten Stunde besuchen wir jemanden, dessen Zuhause wahrscheinlich ganz anders aussieht, als viele spontan vermuten würden. Die spannendsten Wohnungen sind selten nämlich die perfekten, sondern die, bei denen man nach 3 Minuten merkt, hier wohnt ein Mensch und kein Pinterest-Algorithmus. Und genau so eine Form des Wohnens stellen wir euch vor. In der nächsten Stunde hier bei Brillux Radio.

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1: Im Studio Mia Hin. Bei der Fußball-WM ist heute wieder einer der Mitfavoriten im Einsatz. Europameister Spanien will seinen Patzer gegen Außenseiter Kap Verde vergessen machen und gegen Saudi-Arabien den ersten Sieg holen. Die weiteren Duelle: Belgien-Iran, Uruguay-Kap Verde und Neuseeland-Ägypten. Wie geht es im Nahen Osten weiter? Um diese Frage gibt es seit einigen Tagen ein riesiges Hin und Her. Jetzt ist US-Präsident Vance zu Gesprächen mit dem Iran in der Schweiz angekommen. Es soll im Ringen um eine Vereinbarung im Krieg vorwiegend um das iranische Atomprogramm und eine Waffenruhe im Libanon gehen. Deutschland ist auf eine so extreme Hitze wie derzeit schlecht vorbereitet. Der Chef der Deutschen Allianz Klimawandel und Gesundheit, Herrmann, sagt, im schlimmsten Fall könne es tausende Tote geben. Er fordert, dass Hitzeschutz auch zur Katastrophen- und Krisenvorsorge verankert wird. Bei seinen Beliebtheitswerten gibt es aktuell massiv Luft nach oben. Und heute stellt sich Kanzler Merz den Fragen von Bürgerinnen und Bürgern. Anlass ist der Tag der offenen Tür der Bundesregierung. Auch mehrere Minister sind auf der Bühne des Kanzleramts in Berlin dabei.
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2: Mit mir Dani Wiese, hi. Schönen Sonntagnachmittag, kurz nach drei ist es. Ich freue mich, dass ihr dabei seid. Und Leute, wir leben ja in einer Zeit, in der man innerhalb von 5 Minuten erklärt bekommt, wie man wohnen, essen, schlafen und dekorieren sollte. Und manchmal denkt man sich, ey, vielleicht wohnen aber die interessantesten Menschen genau deshalb völlig anders. Und wenn ihr auch so denkt oder wenn ihr sagt, nee, das glaube ich aber nicht so, dann gibt's gleich ein großartiges Beispiel. Nach nur 3 Songs hier bei Drillox Radio. Schön, dass ihr mit dabei seid.
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1: Hi, ich bin Steven Peissner, ich bin Plus-Size-Model, aber ich bin auch noch viel mehr. Ich bin auch Schauspieler und Drehbuchautor. Und wie lebe ich? Ich lebe im wunderschönen Potsdam-Babelsberg, direkt hinterm Studio Babelsberg, wo ich auch ab und zu mal arbeiten darf. Und da lebe ich sehr, sehr schön in einer Dachgeschosswohnung, Altbau. Also meine Wohnung ist ziemlich dschungelmäßig tatsächlich. Ich habe so viele Pflanzen. Manchmal würde man denken, ey, der Typ ist ein bisschen verrückt, ja? Andere haben ein Drogenproblem, ich habe ein Pflanzenproblem. Ich bin nämlich sehr, sehr gerne mit Pflanzen unterwegs. Die vom Baumarkt, die kennen mich schon immer. Die sagen, das ist er ja wieder, der holt sich schon wieder eine grüne Pflanze. Und ich liebe halt auch Grünpflanzen, ne? Das stimmt. Meine Wohnung ist grün gestrichen, sehr einladend. Mein Esstisch ist ein riesengroßer, aus einem Stamm geschnittener Tisch und ist Vollholz, ist wunderschönes, urig. Da spürt man das Leben tatsächlich. Wenn du da ein Wasserglas so lange stehen lässt, sieht man den Rand auch. Deswegen habe ich da so ein paar Ränder schon zu stehen. Aber ich finde, das ist halt Leben. Weil Leben ist ja nicht beständig, es muss ja nicht immer gleich sein. Und deswegen finde ich, so wie man Narben am Körper vielleicht hat, kann mein Tisch auch ein paar Narben vom Teller oder von der Tasse haben, die draufsteht. Ich habe tolles Geschirr. Ich habe goldenes Besteck neu gekauft. Wirklich. Also jetzt nicht echt Gold, aber es ist Gold. Und ja, ich finde, es sind auch goldene Momente, wenn man gemeinsam am Tisch sitzt und einfach was spielt, was zusammen isst. Und deshalb ist mir der Wohn-Essbereich in meiner Wohnung wirklich der wichtigste. Und an dieser Stelle nochmal ein Gruß an die lieben Baumarktmitarbeiter. Ich komme nächste Woche wieder vorbei und hole mir ein paar Monstera.
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1: Sonne und Wolken gerade unterwegs. In der Mitte hängen aber viele dichte Wolken und da kommt teils kräftiger Regen runter, auch mit Gewittern. Richtung Nachmittag wird es insgesamt richtig heiß, auf 30 bis 37 Grad. Und vor allem im Süden knallt es dann ab und zu ordentlich mit heftigen Gewittern.
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2: Mit mir, Dani Wiese, hallo. Schönen Sonntag, willkommen hier bei Brillux Radio. Na, habt ihr schon mal was vom Begriff Pet Sitting gehört? Übersetzt Tieraufpasser. Leute, ich habe jemanden getroffen, die liebe Annika, die tatsächlich dafür in die USA reist. Das heißt, sie passt auf ein Tier irgendwo in Amerika in irgendeinem Haus auf und dass es da nicht nur ganz normale Geschichten gibt, sondern auch die eine oder andere skurrile. Das ist euch fast schon klar, oder? Und genau, die erzählt Annika gleich nach nur zwei Songs hier bei Brillux Radio.

0: Wir alle kennen ja Babysitter, also eine Person, die auf die Kids aufpasst. Aber habt ihr schon mal was von einem Pet-Sitter gehört? Also jemanden, der auf das Haustier aufpasst und gleichzeitig aufs Haus? Das gibt es tatsächlich. Und ich habe sie getroffen, nämlich die liebe Annika. Sie macht das immer mal wieder in den USA und weltweit, wenn sie Lust hat, unterwegs zu sein. Sie schaut dann online, wer Pet-Sitter, also Tieraufpasser sucht und zieht dann für eine gewisse Zeit in ein fremdes Haus und passt auf die Tiere auf. Das kann manchmal ziemlich kurios werden. Annika konnte einige Dinge fast selber nicht glauben.
1: Eine meiner coolsten und skurrilsten Geschichten.

0: War auf jeden Fall in L.A. Das war so lustig. Da haben wir eine Schildkröte gesittet und die war eigentlich im Winterschlaf und die lebte draußen. Die kam aber dann immer, wenn ich die Hunde gefüttert habe, das ist ein Husky noch gewesen, Labrador und diese Schildkröte, kam die nach hinten gelaufen, eine Landschildkröte, wahnsinnig groß. Also quasi zum, das machen ja manche Leute, ne, so, dass man sich da draufsetzen könnte. Und dann kam diese Schildkröte immer und wollte mitessen und die Eigentümer haben mir gesagt, pass auf, zieh auf jeden Fall feste Schuhe an, weil die Schildkröte verwechselt manchmal Zehen mit Leckerlis und könnte die abbeißen. Also von daher.
1: Und sie hat einfach immer noch dieses eine Bild im Kopf.
0: Aber das war so lustig und skurril, wie auf einmal aus dem Nichts diese Schildkröte da angetorkelt kommt. Sieht aus wie auf Spitzenschuhen, weil die laufen ja so komisch auf den obendrauf, auf diesen Füßen. Wirklich zu geil, habe ich sonst vorher noch nie erlebt.
1: Und sie hat mir auch noch eine andere wilde Geschichte erzählt. Da war sie auch als Petsitterin gebucht für 2 Hunde. Und dann ist das hier passiert.
0: Steht plötzlich im Garten und plötzlich passiert Folgendes. Nämlich geht durch so eine Luke, also die geht plötzlich auf und es kommen immer mehr Hunde, verschiedene Größen, Farben, Rassen da reingelaufen. Und ich denke so, wo bin ich denn jetzt plötzlich gelandet? Ich dachte, es geht hier um 2 Hunde. Plötzlich sind da 15 Hunde im Garten, die sich alle nicht verstehen, wahnsinnig laut bellen und totalen Terror machen. Und ich mich frage, was für einen falschen Film bin ich denn? Bis ich erfahre, dass diese Frau eine Hundepension hat und mir das vorher nicht erzählt hat. Und wollte, dass ich quasi für sie arbeite. Dabei war ich dafür gar nicht gebucht. Also da bin ich dann schneller wieder ausgezogen als die Kuckengotte. Und ich auch.
1: Aber trotzdem hat Annika mir erzählt, würde sie es immer wieder tun, beziehungsweise macht sie es spätestens zur Weihnachtszeit wieder, wenn sie nach

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1: Leute, gleich ist es 4 im Land. Ich freue mich, dass ihr dabei seid, hier bei Brillux Radio. Und ich schaue schon mal für uns in die nächste Stunde. Und da gehen wir mal ganz hübsch zusammen nach Spanien. Es ist nämlich eine dieser Ideen, bei denen man erst schmunzelt und 5 Sekunden später denkt, ey, warum ist da eigentlich niemand früher drauf gekommen? Und wie funktioniert das Ganze? Und hä? Häkeln? Hä? Straßenzüge? Hä? Sonnenschutz? Okay. Ich weiß, ihr könnt euch jetzt aus den ganzen Hä-Sachen überhaupt gar kein Bild zaubern. Ich sag euch, das ist eines der skurrilsten Sachen, die ich seit langem gehört habe, was da in Spanien gemacht wird. Und in der nächsten Stunde sprechen wir genau darüber hier bei Brillux Radio.

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2: Im Studio Mia Hin. Gut gelaunt ist die deutsche Fußballnationalmannschaft wieder in ihrem Teamquartier angekommen. Nach dem Sieg im WM-Vorrundenspiel gegen die Elfenbeinküste in Toronto ging es zurück nach Winston-Salem.

0: Da steht heute die Regeneration im Fokus. Im abschließenden Gruppenspiel am Donnerstag geht's gegen Ecuador. Wie geht es im Nahen Osten weiter? Um diese Frage gibt es seit einigen Tagen ein riesiges Hin und Her. Jetzt ist US-Präsident Vance zu Gesprächen mit dem Iran in der Schweiz angekommen. Es soll im Ringen um eine Vereinbarung im Krieg vorwiegend um das iranische Atomprogramm und eine Waffenruhe im Libanon gehen. Noch bevor die Rentenkommission ihre Reformvorschläge offiziell übergibt, kommt Gegenwind. Sozialverbände und Die Linke befürchten Kürzungen. Das Deutsche Institut für Wirtschaftsforschung sagt, die Pläne lösen weder Altersarmut noch die Belastung junger Leute. Deutschland ist auf eine so extreme Hitze wie derzeit schlecht vorbereitet. Der Chef der Deutschen Allianz Klimawandel und Gesundheit, Hermann, sagt, im schlimmsten Fall könne es tausende Tote geben. Er fordert, dass Hitzeschutz auch zur Katastrophen- und Krisenvorsorge verankert wird.
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2: Schönen Sonntag euch. Ich bin Dani Wiese. Es ist kurz nach vier. Hi, schön, dass ihr mit dabei seid. Und Leute, häkeln hatte ja ganz lange das Image von Sofadecke, Teekanne und sehr viel Geduld. Oder? Oder also geführt, weil häkeln, ich hatte das glaube ich in der dritten Klasse in der Schule. Ich weiß gar nicht, ob das heutzutage noch gelehrt wird. Und Leute, jetzt kommt Spanien um die Ecke und hängt es einfach über ganze Straßenzüge. Ja, Häkeleien. Manche Ideen klingen erst wie Bastelgruppe und sehen dann später aus wie Designpreise. Und genau darüber kümmern wir uns. Nach nur drei Songs müssen wir euch unbedingt das vorstellen, was da in Spanien gemacht wird. Ist ganz sweet und irgendwie auch ganz skurril und irgendwie auch ganz, ganz toll.
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0: glaube, wenn wir an Sonne in der Stadt denken, denken wir sofort, wenn wir im Sommer Schatten haben wollen, an Sonnenschirme, oder? Ja, oder man bleibt einfach drin. In einem kleinen Ort bei Malaga hat man das aber komplett anders gelöst. Und zwar mit etwas, das viele wahrscheinlich eher aus dem Wohnzimmer kennen. Kollegin Linda Wilm ist hier von Brillux Radio. Du bist da auf was richtig Schönes gestoßen. Es geht um einen Sonnenschutz, der handgemacht ist. Erzähl mal, was steckt denn dahinter?
1: Ja, in Spanien, da ist es ja besonders im Sommer ziemlich heiß und die Sonne knallt. In Alaurín de la Torre hängt deshalb über der Einkaufsstraße ein riesiges buntes Dach aus gehäkelten Deckchen statt so klassischen Plastikmarkisen oder moderneren Überdachungen.
0: Also wirklich gehäkelt? Also nicht irgendwie Stoffbahnen?
1: Nee, richtige Häkelarbeit. Unzählige einzelne Quadrate, die zusammengenäht wurden und jetzt wie so ein großes buntes Tuch die Straße überdachen.
0: Sag mal, Linda, wie kommt man denn auf so eine Idee?
1: Das fing mit Frauen aus einem lokalen Häkelkurs an. Die wollten irgendwie was gegen die Sommerhitze in der Straße machen. Statt einer klassischen Plastiküberdachung haben sie dann aber angefangen, diese bunten Häkelwerke selbst anzufertigen und aufzuhängen.
0: Und das bringt tatsächlich was?
1: Ja, total. Erstmal ist das natürlich ein Hingucker. Aber gleichzeitig spendet das Ganze Schatten, die Straße heizt sich weniger auf und der Ort wirkt jetzt viel gemütlicher.
0: Ich stelle mir das gerade so vor, wie so eine riesige Patchwork-Decke über der Straße.
1: Ja, genau so sieht das auch aus. Nicht wie Omas olle Decke auf dem Sofa, sondern wirklich farbenfroh und kunstvoll, wie so eine Open-Air-Galerie. Die Bilder davon gehen regelmäßig viral. Da entsteht mit etwas komplett Handgemachtem plötzlich echte Stadtgestaltung.
0: Wie groß ist das denn, Linda?
1: Ja, mittlerweile hängen da wohl über 1000 Quadratmeter. Also wirklich riesig. Da wird aber auch seit 2019 dran gearbeitet. Da wurden die ersten Plastiksonnensegel durch diese Häkelkunst ersetzt.
0: Okay, krass. Und das machen immer noch Leute aus dem Ort selbst, oder wie?
1: Ja, genau. Da wird sich regelmäßig für getroffen. Gemeinsam mit Häkellehrerin Eva Pacheco haben die Frauen aus dem Dorf da ein richtig lokales Gemeinschaftsprojekt draus gemacht. Leute gehen dann plötzlich langsamer, machen Fotos oder staunen einfach nur. Ein richtig schönes Beispiel dafür, dass Stadtgestaltung nicht immer nur Beton, Stahl oder Architektur sein muss.
0: Okay, schon verrückt, dass etwas so Handgemachtes am Ende fast mehr Atmosphäre schafft als manche millionenteure Stadtplanung.
1: Ja, ich glaube gerade deshalb, weil man merkt, da steckt Zeit drin. Menschen, Handwerk, Geduld und ganz viel Liebe.
0: Eine Stadt muss manchmal nicht größer, lauter oder moderner werden, sondern einfach persönlicher. Ein gehäkelter Sonnenschutz macht ein Dorf zur farbenfrohen

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1: Sonne und mal mehr, mal weniger Wolken gibt's gerade in vielen Ecken und vom Osten über die Mitte bis runter in den Süden können vereinzelt kräftige Gewitter runtergehen. Da sind auch mal Unwetter drin. Dazu ist es richtig heiß. Aktuell liegen wir je nach Gegend so bei 24 bis 37 Grad. Morgen erst wieder viel Sonne, später mehr Wolken und Richtung Süden eher nochmal Gewitter, maximal bis 38 Grad.
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2: Hallo zusammen, ihr hört Brillux Radio mit mir, Dani Wiese. Einen fantastischen Sonntag wünsche ich euch. Und Leute, wir kümmern uns gleich um euren Lieblingspodcast. Und jetzt denkt ihr euch bestimmt, hä? Wie Lieblingspodcast? Woher weißt denn du, welcher mein Lieblingspodcast ist? Ja, euren zukünftigen Lieblingspodcast, Brillux zu Hause. Den stelle ich euch gleich mal vor, nach nur zwei Songs hier bei Brillux Radio. Ich wünsche euch einen fantastischen Sonntag und gebt mir gleich mal die Chance.

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1: Habt ihr euch eigentlich schon mal gefragt, wie die ganzen Architekten oder Interior Designer selbst wohnen? In der neuen Folge Brillux zu Hause, Podcast-Folge, gehen wir dieser Frage auf den Grund und Antworten liefert Victoria. Sie ist selbst Interior-Designerin, Lichtplanerin und gibt unserem Host Erik Schroth ganz private Einblicke. Wir hören mal ganz kurz rein.
2: Das ist eine ganz interessante Frage, weil das werde ich sehr, sehr häufig gefragt, weil wir natürlich auch bei mir im Showroom oder das, was ich halt, womit ich den ganzen Tag zusammen arbeite, was ich um mich herum habe. Ich arbeite ja unheimlich gerne mit Farbe, mit Texturen, mit Materialien und das ist so einen wilden Mix mache ich gerne tatsächlich am Ende des Tages. Und bei mir zu Hause brauche ich dann so mein Zen.
3: So alles weiß.
2: Nein, tatsächlich nicht. Also weiß bin ich ja gegen, wie man sieht. Ich bin ja mehr so die schwarze Kiste. Aber auch keine, jetzt nicht, dass es bei mir ganz schwarz ist zu Hause. Aber
3: ich liebe
2: ruhig.
3: Schwarz.
2: Ich liebe auch schwarz. Aber ich habe tatsächlich festgestellt, ich hatte jetzt einige Jahre auch viele schwarze Möbel. Und ich habe das Gefühl gehabt, ich brauche aber ein bisschen mehr Frische, ich brauche ein bisschen mehr Positivität vielleicht. Und habe ein bisschen das Schwarz zurückgefahren. Ich taste mich da gerade noch ran. Fällt mir auch sehr schwer, muss ich sagen. Aber tatsächlich sehr ruhig. Also ich habe tatsächlich keinen einzigen Farbton. Ich sag jetzt mal, was abgeht von beige, grau, schwarz, weiß.
3: Also nur so Holz. Naturtöne eigentlich.
2: Genau, tatsächlich. Ich bin kein Scanny, aber ich bin ein ruhiger Typ tatsächlich bei mir zu Hause. Da brauche ich halt so meine Höhle zum Runterkommen.
3: Ja,
2: da lade ich mich
3: Kontrast,
2: auf.
3: Ne? Genau. Auch so zu dem, wie du so bist. Du bist ja super aufgeweckt und ich stelle mir das auch in deinen Designs total spannend vor. Aber wir wollen natürlich ja auch dich so als Person ein bisschen kennenlernen. Kurz zur Einordnung, wohnt ihr in einer Wohnung, Haus, Altbau, Neubau, nur so?
2: Wohnung.
3: Und welcher Stil?
2: Modern.
3: Modern. Okay, ja, da hat man immer direkt so ein Bild. Und ich frage jetzt einfach mal, es ist ja quasi wie so ein erstes Date hier bei uns gerade.
2: Genau.
3: Was ist so deine größte Macke, so beim Design oder auch zu Hause?
2: Meine größte Macke ist, dass ich ein sehr krasser Ordnungsfanatiker bin.
3: Oh Gott, wir sind so weit voneinander entfernt.
2: Okay, das war ein schönes Date, aber ich glaube, wir sehen noch nicht weiter.
1: Keine Sorge, Victoria gibt unseren Host noch eine zweite Chance. Wirklich lustige Folge. Es lohnt sich auf jeden Fall reinzuhören. Und das könnt ihr entweder auf YouTube mit Bild oder auf allen gängigen Podcast-Plattformen. Heißt Brillux zu Hause. Viel Spaß beim Hören.

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1: Ach Leute, es ist gleich 5 an diesem Sonntag. Schön, dass ihr mit dabei seid hier bei Brillux Radio. Und Leute, ich schaue für uns schon mal in die nächste Stunde thementechnisch und da gucken wir uns mal ein bisschen das an, was wir uns jedes Mal an Silvester um 0 Uhr vornehmen, nämlich mehr Sport zu machen und gesünder ernähren. Es geht in der nächsten Stunde unter anderem um Fitness-Trend. Es geht darum, wie ihr gesund seid und warum dieser Fitness-Wahn, warum das so sehr in den Fokus gestellt ist aktuell. Ne, irgendwie jeder redet so, gesund leben, gesund sein, gesund Sport machen. Wir müssen uns diesen Fitness-Trend mal ein bisschen näher angucken und das Ganze in der nächsten Stunde hier bei uns bei Brillux Radio. Ich freue mich sehr, dass ihr mit dabei seid.

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1: Im Studio Mia Hin. Auch das zweite WM-Vorrundenspiel von Deutschland ist wieder ein Quotenkracher gewesen. Gut 18 Millionen Menschen haben den Sieg gegen die Elfenbeinküste im TV gesehen. Unterdessen sorgt sich das DFB-Team um Innenverteidiger Nico Schlotterbeck. Er hatte sich am Fuß verletzt. Eine MRT-Untersuchung heute soll die genaue Diagnose bringen.

0: USA und der Iran wollen über ein mögliches Friedensabkommen verhandeln. Jetzt ist US-Vizepräsident Vance zu Gesprächen in der Schweiz angekommen. Offen ist noch vieles, etwa das iranische Atomprogramm. Es geht auch um eine Waffenruhe im Libanon. Die Bundesregierung weitet die Abschiebungen nach Afghanistan deutlich aus. Laut Bild sollen pro Monat bis zu 3 Charterflüge nach Kabul möglich sein. Das sei mit den Taliban verabredet worden. Mindestens 100 abschiebebereite Afghanen sitzen demnach in Haft oder Abschiebehaft. Die aktuelle Hitzewelle in Europa hat in Spanien jetzt sogar Auswirkungen auf die WM. Die Fanzone in der Hauptstadt Madrid bleibt heute geschlossen. Das Public Viewing für die Partie gegen Saudi-Arabien wurde aus Sicherheitsgründen abgesagt. Fans sollen sich das Spiel in klimatisierten Räumen anschauen.
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2: Einen schönen Sonntag. Es ist kurz nach 5. Ich bin Dani Wiese. Schön, dass ihr mit dabei seid. Und wir alle kennen das, ne? Früher hat man einfach gefrühstückt. Heute ist es ein Ernährungskonzept mit Namen, Timing und moralischer Bewertung. Healthy Lifestyle ist inzwischen so ein bisschen wie Fußball. Jeder hat eine Meinung, alle wissen es besser. Und am Ende, wissen wir auch, gewinnt meistens immer die Pasta. Und das schlechte Gewissen setzt ein. Ja, deswegen müssen wir darüber sprechen, über Gesundheits- bzw. Fitness-Trends nach nur 3 Songs hier bei Brillox Radio.
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1: Also Leute, ich bin nicht stolz drauf. Aber ich bin auch so jemand, der, wenn das Essen auf den Tisch kommt, erstmal eine Insta-Story machen muss. Ja, ja, ich weiß, jeder ist genervt davon, bevor wir alle anfangen dürfen zu essen. Aber am Ende sind dann wirklich alle froh, dass sie es in ihrer Story reposten können. Was gerade aber besonders beliebt ist, gesundes Essen, also Healthy Lifestyle Hashtag. Das merkt auch Lars Schellhase, Ernährungsberater und Fitnesstrainer im B-Vital Fitnesszentrum.
2: Dieser Gesundheitstrend, auch was die Wohlfühlsituation angeht, ist schon etwas, was zu erkennen ist, dass das so vor 2, 3, 4 Jahren gar nicht so der Fall war. Da ging es nur um die Reduktion des Gewichts. Heute kommen junge Menschen auch mal zu mir und wollen einfach wissen, wie kann ich denn eine bestimmte Nährstoffdichte abbilden, mit welchen Lebensmitteln. Und das ist schon zu erkennen, dass das so in den letzten 2, 3 Jahren ein großer Trend geworden ist.
1: Es geht also nicht mehr nur darum abzunehmen, sondern wir achten viel mehr auf unsere Gesundheit und somit auch darauf, was wir überhaupt essen. Und auf Instagram weiß plötzlich dann jeder, wie wir uns ernähren sollten.
3: Hier ist alles, was ich als 32-jährige Frau esse. Ich esse Low Carb und alles, was ich esse, besteht nur aus einer Zutat. Heute Morgen bin ich mit einem schwarzen Kaffee in den Tag gestartet.
4: Ich bin Ernährungsberaterin mit Fokus auf Darm. Und natürlich trinke ich morgens keinen Kaffee auf leeren Magen.
1: Und ich denke mir manchmal, na, was stimmt denn jetzt? Und mit diesen Fragen kommen auch viele in die Ernährungsberatung zu Lars.
2: Die Arbeit in der Ernährungsberatung ist eigentlich immer eine Arbeit mit Einzelfällen und jede Person ist anders. Weniger die Situation der Körperlichkeit als mehr die psychische Voraussetzung und die Lebenswelt, in der sich die Person befindet.
1: Denn es funktioniert nicht immer alles bei jedem. Ein gutes Beispiel dafür ist das gehypte Intervallfasten.
2: 16:8, ob man damit abnehmen kann, ist so eine typische Frage. Und die kann man mit Ja und Nein beantworten. Das ist dann eher eine Frage des Typs. Und viele Menschen können damit sehr gut arbeiten, wenn sie über einen langen Zeitraum nichts essen. Andere brauchen das.
1: Und deswegen ersetzen Insta-Reels auch keine individuelle Ernährungsberatung, muss man an der Stelle wirklich sagen.
2: Alle Ernährungsberatenden, die ein ganz bestimmtes Prinzip verfolgen, nur so kannst du oder so sollst du abnehmen, da sollte man ein bisschen vorsichtig sein, weil so unterschiedlich wie diese Welt ist, so unterschiedlich sind auch unsere Gewohnheiten und so unterschiedlich können die Maßnahmen sein, die für uns gut greifen und mit denen wir unsere Ziele dann erreichen können.
1: Nicht überall, wo Hashtag Healthy draufsteht, ist auch Hashtag Healthy drin. Zumindest nicht für jeden von uns. Aber hey, endlich mal ein gesunder Trend und mehr auf sich selbst und seine Ernährung zu achten, da ist ja auch nicht schlechtes dran. Nicht nur immer am 31.12. als Neujahrsvorsatz.

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1: Sonne und mal mehr, mal weniger Wolken gibt's gerade in vielen Ecken. Und vom Osten über die Mitte bis runter in den Süden können vereinzelt kräftige Gewitter runtergehen. Da sind auch mal Unwetter drin. Dazu ist es richtig heiß. Aktuell liegen wir je nach Gegend so bei 24 bis 37 Grad. Morgen erst wieder viel Sonne, später mehr Wolken und Richtung Süden eher nochmal Gewitter. Maximal bis 38 Grad.
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2: Ja, schönen Sonntag euch. Ich bin's, Dani Wiese. Schön, dass ihr dabei seid. Hier bei Brillux Radio. Und nach zwei Songs geht's um Barockkirchen. Die sind im Grunde das Gegenteil von Understatement. Ja, da sagt niemand, ach, wir halten es schlicht. Nee, da sagt man mehr Gold, noch mehr, ja, noch mehr und hier auch unter der Decke Gold. Ne? Überall bitte einmal Gold. Deswegen lasst uns mal so ein bisschen die Barockkirchen auseinandernehmen und ein bisschen interpretieren und analysieren, warum man da gesagt hat, ja, nicht kleckern, sondern klotzen. Nach nur zwei Songs hier bei Brillux Radio.

0: Ich glaube, diesen Moment kennen wir alle. Man geht in eine Kirche rein und denkt sich so erstmal, wow, was ist denn hier los? Gold, Stuck, Fresken, Engel überall. Man schaut nach oben an die Decke und denkt sich so, also, mein Gott, das fühlt sich an wie eine Inszenierung. Und wisst ihr was? Genau das war's auch. Aus unserer Beluxradio-Redaktion Alexandra Peters. Sag mal, Alexandra, warum wollte man denn damals mit barocken Kirchen Besucher so bewusst überwältigen?
1: Weil gezielt Gefühle ausgelöst werden sollten. Staunen, Ehrfurcht, manchmal auch Angst. Das war vor allem im 17. Jahrhundert wichtig, nach der Reformation, als viele Menschen der Kirche den Rücken gekehrt haben. Der katholische Glaube sollte zurückgewonnen werden. Barocke Kirchen waren dabei quasi Werbung für den Glauben. Viele Menschen konnten nicht lesen, also musste die Optik bzw. die Architektur diese Aufgabe übernehmen und Menschen so in die Kirche bringen.
0: Und Alexandra, wie wurde denn dieses Gefühl ganz konkret in barocken Kirchen erzeugt?

0: Durch Bewegung, Licht und extreme Fülle. Typisch für den Hochbarock im 18. Jahrhundert. Die Wieskirche in Bayern ist ein gutes Beispiel. Wenn man sich die anschaut oder auch nur die Bilder davon, denkt man echt, wow, das ist aber wirklich mehr ist mehr. Denn Deckenfresken öffnen scheinbar den Himmel, Stuck und Malerei gehen ineinander über. Und die Fenster wurden oft gezielt in Gesimsen, hinter Säulen oder im Stuck verborgen, sodass man ihre eigentliche Quelle kaum wahrnimmt. Das einfallende Licht wirkt dadurch nicht wie ein normales Tageslicht, sondern scheint von überall zu kommen, weich, diffus, fast überirdisch. Genauso entstand dieser Eindruck von etwas Göttlichem, das den Raum erfüllt.
1: Und außen? Warum mussten Kirchen auch von außen so protzig wirken?
0: Außen ging es um Macht und Sichtbarkeit. Große Kuppeln dominierten damals ganze Städte. Der Petersdom in Rom zeigt das deutlich. Seine Kuppel war jahrhundertelang ein Baurekord. Sie ist von außen gemessen rund 133 Meter hoch und hat so einen Durchmesser von knapp 59 Metern. Damit sollte sie selbst aus großer Entfernung beeindrucken.
1: Barocke Kirchen waren also keine stillen Räume. Sie sollten Gefühle lenken und Glauben sichtbar machen. Und ganz im Ernst, heutzutage funktioniert das immer noch.
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2: Es ist gleich 6. An diesem Sonntag. Schönes Wochenende. Genießt noch die letzten Stunden, bevor es morgen wieder losgeht mit der Arbeit. Ich freue mich, dass ihr mit dabei seid hier bei Brillux Radio. Empfangt ihr deutschlandweit über DAB+. Und wir sind der Sender, der euer Zuhause schöner macht. Wir haben Tipps, wir haben Ideen, wir haben Tricks, wir haben Inspiration. Dazu großartige Musik. Und eins kann ich euch versprechen. Die Themen, die wir haben, die fühlen sich einfach gut an. Ich glaube, wenn man diesen Radiosender die ganze Zeit hört, ne, dann hat man irgendwie kein schlechtes Gefühl, sondern man weiß, oh, ich kann mein Zuhause schöner machen. Man hat Wohlfühlthemen und deswegen freue ich mich, dass ihr uns vielleicht auch zum ersten Mal hört. Ja, gerne öfter und wünsche euch ein fantastisches Restwochenende.

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1: Im Studio Mia Hin. Die durchgesickerten Ideen für eine Rentenreform sorgen für Kritik. Sozialverbände oder auch Die Linke befürchten Rentenkürzungen. Ökonomen gehen die Vorschläge nicht weit genug. Dazu gehört laut Medien unter anderem, das Rentenalter stückweise anzuheben. Die Rentenkommission übergibt am Dienstag ihre Vorschläge an die Regierung. Im Gesundheitsbereich muss noch mehr gespart werden. Davon geht der Verband der gesetzlichen Kassen aus. Um nächstes Jahr alle Kosten ohne neue Beitragserhöhungen bezahlen zu können, fehlen rund 2,5 Milliarden Euro extra, so GKV-Verbandschef Blatt in der Rheinischen Post. Er fordert auch von der Pharmabranche mehr Entgegenkommen. Wie geht es im Nahen Osten weiter? Um diese Frage gibt es seit einigen Tagen ein riesiges Hin und Her. Jetzt ist US-Präsident Vance zu Gesprächen mit dem Iran in der Schweiz angekommen. Es soll im Ringen um eine Vereinbarung im Krieg vorwiegend um das iranische Atomprogramm und eine Waffenruhe.

0: im Libanon gehen. Deutschland ist auf eine so extreme Hitze wie derzeit schlecht vorbereitet. Der Chef der Deutschen Allianz Klimawandel und Gesundheit, Herrmann, sagt, im schlimmsten Fall könne es tausende Tote geben. Er fordert, dass Hitzeschutz auch zur Katastrophen- und Krisenvorsorge verankert wird.
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0: vielleicht doch noch ein Stück nach rechts. Das Sofa vielleicht noch ein ganz kleines Stück von der Wand weg. Und wohin genau soll jetzt eigentlich nochmal die Vase? Boah, das ist manchmal so knifflig, die passenden Abstände zu finden. Und da bin ich sicher nicht allein.
1: Ja. Unglaublich. Ich messe die nach. Also ich messe nach meinen Fingern. Ich habe gerade was umgestellt, den Tisch. Und der war auf der einen Seite, ich weiß jetzt nicht mehr, 74 cm von der Wand entfernt. Und auf der gegenüberliegenden Seite waren es dann 78. Das habe ich natürlich geändert.
2: Absolut, weil meine Frau ist Architektin. Und die hat natürlich einen super Blick. Und das habe ich von ihr gelernt. Und das muss schon passen, ne?
3: Für mich ist immer wichtig, dass es nicht gerade ist, sondern immer so ein bisschen ja, schräg in den Raum rein steht. Ich mag das nicht so geradlinig.
4: Ja, ich achte auf Höhen und Tiefen im Raum und Abstände zu anderen Möbelstücken.
0: Ja, Abstände in der Einrichtung beschäftigt viele. Deshalb tauchen wir jetzt tiefer ein ins Thema mit meiner Kollegin Lisa Kreinbaum. Lisa, was müssen wir denn da wissen?
5: Das Thema ist ein Riesending. Ja. Nicht nur für unsere Hörer, sondern auch für Interior-Experten. Das bestätigt Einrichtungsberaterin Maria Husch.
6: Ja, Riesenrolle spielt der Abstand. In meinen Ausbildungen habe ich immer gelernt, wir planen nicht die Möbel, wir planen den Raum dazwischen. Und stimmt auch wirklich, weil dort leben wir ja.
5: Ja, und dann hatte ich einen richtigen Aha-Moment, als Maria Husch mir gesagt hat, 99% unserer Möbel sind freistehend. Warum also ohne Lücke an die Wand quetschen?
6: Jede Kommode, die ganz an der Wand dran steht, fühlt sich so, ich bin eingezwängt an. Stelle ich die 5 cm weg, ist es ein freistehendes Möbel.
5: Et voilà, der Raum wirkt freier und großzügiger.
0: Mhm. Und man hört ja auch ganz oft vom goldenen Schnitt.
5: Ja, das ist diese Regel, Dinge im Verhältnis 1/3 zu 2/3 anzuordnen. Denn steht alles symmetrisch, zum Beispiel Sideboard und genau mittig eine Vase, genau mittig darüber ein Bild, da fehlt einfach die Spannung. Stattdessen...
6: Ich lasse das Bild symmetrisch, aber die Vase ordne ich an, circa auf 2/3 oder mit einer Schale. Ja? Und das Spannende ist, unser Gehirn nimmt eine Ordnung wahr.
5: Übrigens auch, wenn wir Interior Pieces rechts anordnen.
6: Weil wir ja von links nach rechts lesen. Ja? Und dann ist die Aufmerksamkeit auf der rechten Seite auf circa 2/3. Und dann fühlt sich das quasi Standard und normal an.
5: Ganz unterbewusst fühlt sich das einfach richtig an. Und wir denken, so sieht's gut aus.
0: Super spannend. Da wissen wir jetzt wieder mehr über Abstände und können es vielleicht auch das nächste Mal beim Umstellen anwenden. Danke Lisa und auch Maria Husch für diese Hintergründe.
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1: Im Studio Mia Hin. Noch bevor die Rentenkommission ihre Reformvorschläge offiziell übergibt, kommt Gegenwind. Sozialverbände und Die Linke befürchten Kürzungen. Das Deutsche Institut für Wirtschaftsforschung sagt, die Pläne lösen weder Altersarmut noch die Belastung junger Leute. Wie geht es im Nahen Osten weiter? Um diese Frage gibt es seit einigen Tagen ein riesiges Hin und Her. Jetzt ist US-Vizepräsident J.D. Vance zu Gesprächen mit dem Iran in der Schweiz angekommen. Es soll im Ringen um eine Vereinbarung im Krieg, vorwiegend um das iranische Atomprogramm und eine Waffenruhe im Libanon gehen. Die Bundesregierung weitet die Abschiebungen nach Afghanistan deutlich aus. Laut Bild sollen pro Monat bis zu 3 Charterflüge nach Kabul möglich sein. Das sei mit den Taliban verabredet worden. Mindestens 100 abschiebebereite Afghanen sitzen demnach in Haft oder Abschiebehaft. Gut gelaunt ist die deutsche Fußballnationalmannschaft wieder in ihrem Teamquartier angekommen. Nach dem Sieg im WM-Vorrundenspiel gegen die Elfenbeinküste in Toronto ging es zurück nach Winston-Salem. Da steht heute die Regeneration im Fokus. Im abschließenden Gruppenspiel am Donnerstag geht's gegen Ecuador.
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1: Ich weiß nicht, wie es euch geht, aber ich nehme mir im Alltag viel zu selten die Zeit, etwas bewusst und langsam zu machen. Kennt ihr vielleicht auch. Aufstehen, Kinder fertig machen, zur Arbeit hetzen, Termine, To-Dos, schnell noch einkaufen und abends, ja, da wundern wir uns, wo der Tag eigentlich geblieben ist. Deswegen ist auch mal eine Auszeit so wichtig. Einfach mal das, was wir machen, genießen. Und oft beginnt das beim Essen. Ein bewusstes Innehalten. Das sagt Sterne- und TV-Koch Christian Lohse.
2: Genuss hat auch was damit zu tun, dass man von der täglichen Arbeit, die vielleicht nicht etwas mit Kochen zu tun hat, Büro, Finanzamt und was alles dazugehört, sich ein paar schöne Stunden gönnt, dass man miteinander gut spricht, positiv streitet und dazu extrem gute Getränke zu sich nimmt und extrem gutes Essen.
1: Es sich schön zu machen, ja, sich auch mal was zu gönnen und das dann auch zu genießen, ist ja wichtig, um den stressigen Alltag hinter sich zu lassen. Dafür muss man nicht unbedingt immer ins Sterne-Restaurant, sagt er.
2: Und das muss man nicht nur mit Trüffel und Stoffleber machen, sondern man kann das auch mit ganz einfachen Gerichten machen. Ich bin dafür Wurzler aus Westfalen, Stippwürze, Eintöpfe. Gerade so diese sozialisierenden Gerichte, man nennt das ja heute Family Style, haben schon etwas Besonderes an sich. Auch das Teilen am Tisch, das Teilen mit anderen Menschen. Und zwar nicht nur das Teilen von Essen, sondern auch das Teilen von Gedankengut, von Auffassungen, von Meinungen, von Überzeugungen und sich auch überzeugen lassen vielleicht von Fehlaufnahmen in seinem Gehirn.
1: Ja, gutes Essen ist also wichtig, aber genauso wichtig ist es, in guter Gesellschaft zu sein und gute Gespräche zu führen. Und dieser Genuss, der funktioniert am besten ohne Ablenkung. Also auch ohne Musik, sagt Christian Lohse.
2: Meistens findet Genuss, wenn es um die Kulinaristik geht, ohne Musik statt. Weil die Musik machen die Menschen und die Teller klappern. Und beim Essen ist es tatsächlich so, Essen heißt Frieden. Ne? Es ist ein friedlicher Moment, in dem man sich wirklich zurücklehnen kann und sich erholen kann und Geist und Seele stärkt.
1: Und vielleicht ist es dann ja auch einfach das Lieblingsessen, das diese Auszeit perfekt macht. Und mich interessiert ja besonders, was jemand, der alles kochen kann, also wirklich die schwierigsten Gerichte, am liebsten isst.
2: Mein Lieblingsgericht ist die Saison. Ja, ich freue mich unglaublich auf den ersten Spargel, auf die ersten Rehe, auf die ersten Pfifferlinge, auf die ersten Steinpilze. Und ein wirkliches Lieblingsgericht kann ich tatsächlich nicht definieren.
1: Allerdings gibt es ein Gericht, das schon ziemlich nah an sowas wie ein Lieblingsgericht rankommt.
2: Ich esse mindestens dreimal in der Woche hausgemachte Pasta mit Salbei. Ich finde, das Gericht ist so reduziert. Sie haben dann die hausgemachten Nudeln, Sie haben ein bisschen Butter und Sie haben Salbei. Und vielleicht noch ein bisschen Parmesan. Und ich finde es so spektakulär. Und so ist auch unsere Küche definiert. Die Kunst, auch in der hohen Kunst, besteht im Weglassen.
1: Das ist ein guter Tipp. Das probiere ich auch mal aus. Manchmal sind es die ganz einfachen Dinge, die Genuss in den Alltag bringen. Essen spielt in Sachen Genuss und Auszeit zumindest eine große Rolle. Für Köche wie Christian Lohse, aber auch für jeden von uns. Tja, wenn man da nicht immer die Zeit im Nacken hätte, ne? Aber ich versuche dran zu arbeiten. 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Euch viel Spaß beim Kochen heute.
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Slater, Cannibalism. 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
1: Im Studio Mia Hin. Die durchgesickerten Ideen für eine Rentenreform sorgen für Kritik. Sozialverbände oder auch die Linke befürchten Rentenkürzungen. Ökonomen gehen die Vorschläge nicht weit genug. Dazu gehört laut Medien unter anderem, das Rentenalter stückweise anzuheben. Die Rentenkommission übergibt am Dienstag ihre Vorschläge an die Regierung. Die USA und der Iran wollen über ein mögliches Friedensabkommen verhandeln. Jetzt ist US-Vizepräsident Vance zu Gesprächen in der Schweiz angekommen. Offen ist noch vieles, etwa das iranische Atomprogramm. Es geht auch um eine Waffenruhe im Libanon. Deutschland ist auf eine so extreme Hitze wie derzeit schlecht vorbereitet. Der Chef der Deutschen Allianz Klimawandel und Gesundheit, Hermann, sagt, im schlimmsten Fall könne es tausende Tote geben. Er fordert, dass Hitzeschutz auch zur Katastrophen- und Krisenvorsorge verankert wird. Auch das zweite WM-Vorrundenspiel von Deutschland ist wieder ein Quotenkracher gewesen. Gut 18 Millionen Menschen haben den Sieg gegen die Elfenbeinküste im TV gesehen. Unterdessen sorgt sich das DFB-Team um Innenverteidiger Nico Schlotterbeck. Er hatte sich am Fuß verletzt. Eine MRT-Untersuchung heute soll die genaue Diagnose bringen.
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1: Andere Länder, andere Sitten und manchmal auch ziemlich verrückte Traditionen. Zusammen mit meinem Kollegen Daniel Peter schauen wir uns jetzt an, wo traditionell Tomaten fliegen, Käseleibe den Berg heruntergerollt werden oder Männer ihre Frauen durch einen Hindernisparcours tragen.
2: Jedes Jahr am letzten Mittwoch im August reisen zehntausende Menschen ins spanische Buñol, um sich, kein Scherz, mit Tomaten zu bewerfen. Und das seit 1945. Eine Tradition, die einfach nur erfunden wurde, um Spaß zu haben. Einen religiösen oder kulturellen Hintergrund gibt es bei La Tomatina nicht. Aber eine Form von Opulenz. In manchen Jahren fliegen bis zu 150 Kilo Tomaten durch die Luft. Lebensmittelverschwendung

0: Verwendung. Die Veranstalter betonen, dass nur überreife oder qualitativ minderwertige Tomaten verwendet werden. Die würden sonst weggeworfen. Kritik gibt es trotzdem. Für Buñol selbst ist La Tomatina ein wichtiger Wirtschaftsfaktor. Hotels, Restaurants und Geschäfte profitieren jedes Jahr von den Besucherströmen. Für unsere zweite Tradition geht's einmal über den Ärmelkanal in die englische Grafschaft Gloucestershire. Beim Cooper's Hill Cheese Rolling and Wake versuchen die Teilnehmer, einen bis zu 4 Kilo schweren Käseleib zu fangen, der einen Hügel herunterrollt. Kurios, das Rennen ist schon vorher entschieden. Der Käse wird nämlich bis zu 110 km/h schnell. Keine Chance für die Teilnehmer. Die Tradition selbst gibt es seit mindestens 600 Jahren und könnte auf heidnische Bräuche zurückgehen. Damals wurden brennende Reisigbündel die Hügel heruntergerollt, um das neue Jahr zu begrüßen. Und irgendwann wurde daraus eben Käse. Unsere letzte Tradition stammt aus Finnland und ist die jüngste von den dreien. Oikon Kanto. Das Ziel, seine Ehefrau in Bestzeit durch einen Hindernisparcours zu tragen. Eingeführt wurde dieser Sport 1992, soll aber auf einen Mann namens Herko Rosvo Ronkainen zurückgehen. Ein Räuber, der im 19. Jahrhundert lebte. Laut Legende hat er zusammen mit seiner Diebesbande auch Frauen entführt und sie bei ihrer Flucht auf dem Rücken getragen. Rekordweltmeister, ja, das gibt's inzwischen auch in anderen Ländern, ist Taisto Miettinen. Er hat den Wettbewerb insgesamt 8-mal gewonnen und ist außerdem Goldmedaillengewinner im Schneeschuhlaufen, im Winterschwimmen sowie im Moorschnorcheln.
1: Tomaten werfen, Käse jagen, Frauen tragen. Noch keine olympischen Disziplinen, aber ganz sicher drei der verrücktesten Traditionen auf unserer Welt.
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1: Im Studio Mia Hin. Die USA und der Iran haben ihre Verhandlungen über ein Friedensabkommen offiziell gestartet. US-Vizepräsident Vance und iranische Vertreter sind dazu in der Schweiz zusammengekommen. Beide Seiten hatten Mitte der Woche schon eine Absichtserklärung geschlossen, mit reichlich Zugeständnissen für den Iran. Die durchgesickerten Ideen für eine Rentenreform sorgen für Kritik. Sozialverbände oder auch die Linke befürchten Rentenkürzungen. Ökonomen gehen die Vorschläge nicht weit genug. Dazu gehört laut Medien unter anderem, das Rentenalter stückweise anzuheben. Die Bundesregierung weitet die Abschiebungen nach Afghanistan deutlich aus. Laut Bild sollen pro Monat bis zu 3 Charterflüge nach Kabul möglich sein. Das sei mit den Taliban verabredet worden. Mindestens 100 abschiebebereite Afghanen sitzen demnach in Haft oder Abschiebehaft. Spanien ist bei der Fußball-WM auf dem Weg in die K.O.-Runde. Nach dem 0:0-Patzer gegen Kap Verde ließ der Mitfavorit gegen Saudi-Arabien nichts anbrennen und feierte einen klaren 4:0-Erfolg.
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1: Ein Kumpel von mir, der fährt regelmäßig nach Dänemark. 3 Wochen Airbnb, direkt an der Küste, eine Menge Holz, alles super, super cozy. Das ist so dieses typische nordische Gemütlichkeitsgefühl. Oder? So ein knackender Kamin. Herrlich, dieses Gefühl, diese cozy Vibes. Die bringen Menschen, Künstler auch auf die Leinwand, habe ich mir jetzt sagen lassen. Hüggemalerei nennt man das, Alexandra Peters. Warum gelingt das ausgerechnet den Künstlern aus dem Norden so gut?
2: Wahrscheinlich, weil sie genau wissen, wie man es sich drinnen schön macht. Denn draußen ist es in den nordischen Ländern, vor allem im Winter, oft grau, dunkel und kalt. Also holen sie sich das Licht ins Haus und auf die Leinwand. Carl Larsson zum Beispiel, der malte sein eigenes Zuhause in Schweden mit Kindern, Stoffmustern, offenen Fenstern und Sonne auf Holz. Da riecht man fast den frisch gebackenen Kuchen.
1: Ja, das klingt nach einem ziemlich perfekten Nachmittag. Gibt es da noch mehr, die so malen?
2: Claro, Willem Hammershøi zum Beispiel. Bei ihm ist alles ruhig, fast leer. Eine Frau am Fenster, graue Wände, ein bisschen Licht auf dem Boden und trotzdem ist's warm. Dann Peter Severin Kreuer, der zeigt das Gegenteil. Helles Sommerlicht, Menschen am Strand, Abendstimmung in Skagen. Und Fanny Hjurberg, die war im 19. Jahrhundert in Finnland eine der ersten Malerinnen überhaupt. Sie zeigt die Natur so still, dass man sie schon fast hören kann. Alles wirkt ehrlich, unaufgeregt, cozy eben.
1: Ja, das hat ja irgendwie was Zeitloses, ne? Warum wirken diese Bilder auch heute noch so heimelig?
2: Weil sie zeigen, was wir alle brauchen. Ruhe, Licht und Nähe. Kein Luxus, keine Inszenierung, einfach Geborgenheit. Diese Künstler haben das eingefangen, bevor das Wort Hygge überhaupt erfunden war.
1: Kunst wie ein warmer Raum. Schön beschrieben. Das ist die Hygge-Malerei. Alexandra, ich danke dir.
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0: 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Mumford & Sons und Hosier. Rubber Band Man. 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
1: Im Studio André Glatzel. Noch bevor die Rentenkommission ihre Reformvorschläge offiziell übergibt, kommt Gegenwind. Sozialverbände und Die Linke befürchten Kürzungen. Das Deutsche Institut für Wirtschaftsforschung sagt, die Pläne lösen weder Altersarmut noch die Belastung junger Leute. Laut Medienberichten soll unter anderem das Rentenalter schrittweise steigen. Die Verhandlungen zwischen den USA und dem Iran um ein Friedensabkommen sind abgebrochen worden. Der Grund? US-Präsident Trump hat Teheran mit neuen Militärangriffen gedroht. Laut Staatsmedien verließ die iranische Delegation danach den Verhandlungsort in der Schweiz. Im Gesundheitsbereich muss noch mehr gespart werden. Davon geht der Verband der gesetzlichen Kassen aus. Um nächstes Jahr alle Kosten ohne Beitragserhöhungen bezahlen zu können, fehlen rund 2,5 Milliarden Euro extra, so GKV-Verbandchef Blatt in der Rheinischen Post. Er fordert auch von der Pharmabranche mehr Entgegenkommen. Mit Favorit Spanien hat bei der WM einen klaren Sieg eingefahren. Die Spanier bezwangen Saudi-Arabien mit 4:0. Nach dem 0:0 Auftaktpatzer gegen Kap Verde ist Spanien damit auch auf dem Weg in die K.O.-Runde.
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1: Zu welchem Team gehört ihr denn? Seid ihr beim Team Understatement oder oh, ich protze? Mittlerweile sind wir alle so ein bisschen eher Understatement unterwegs, oder? Ne, so große Markennamen, schwierig. Eher alles ganz klein, ganz dezent. Das war aber nicht immer so. Wir gehen jetzt mal in die 80er. Aus der Brillux Radio Redaktion Amina Jamai Astiban. Du hast dir die Modeepoche mal genauer angeschaut und bist in den 80ern hängen geblieben. Was war denn da so besonders? Erzähl mal.
2: In den 1980ern haben die großen Designerlogos ihren Höhepunkt erlebt. Das Motto, je größer, desto besser. Kleidung war ein Statement für Erfolg und wer es sich leisten konnte, der hat das auch gezeigt. Die 1990er, die haben den Trend fortgeführt. Da war oft die Rede vom Litfaßsäulen-Look. Große Logos und Marken plakativ auf der Kleidung. Luxus ist zugänglicher geworden und war längst nicht mehr nur was für wenige. Dann wurde es in den letzten Jahren aber immer wieder dezenter und der Quiet Luxury-Stil ist geboren. Weniger Logos, stille, stilvolle Eleganz war wieder in.
1: Bedeutet das, der Loud Luxury-Stil ist jetzt komplett weg?
2: Naja, nicht so ganz. Modeexpertin Dunja Hess beobachtet Styles, die auch wieder in die Richtung Loud Luxury gehen.
3: Dieses Fake Four, das haben wir in diesem Jahr wieder sehr als Trend. Also das geht schon wieder so ein bisschen auch in die Richtung. Auch große Statement-Ketten oder Ohrringe sehen wir immer häufiger, aber in Kombination mit klassischen, zurückhaltenderen Dingen. Und das ist so der große Unterschied beim Loud Luxury. Da durfte sehr viel passieren. Einfach Marken, wo sehr viel Bedrucktes drauf war auf den Oberteilen. Und davon gehen wir total weg.
2: Aber hier und da darf es auch mal ein lauter, auffälliger Hingucker sein. Damit machen wir absolut nichts falsch. Und ich meine, wer trotzdem Lust auf Loud Luxury hat, der trägt es einfach trotzdem. Sehen wir ja auch ganz oft bei den Stars.
1: Wer ist denn da besonders bekannt für genau diesen, also diesen Loud Luxury-Stil?
2: Auf jeden Fall Kim Kardashian, Jennifer Lopez und Beyoncé. Die drei, die stehen total für Luxus, der gesehen werden will. Kim Kardashian trägt zum Beispiel gerne figurbetonte Designerlooks mit auffälligen Balenciaga- oder Gucci-Logos. Jennifer Lopez setzt oft auf Glitzer und Strass. Und Beyoncé hat bei den Billboard Music Awards im letzten Jahr einen Hut mit ganz großem goldenen Versace-Logo getragen.
1: In Teilen kommt also genau dieser Stil wieder? Markenlaut, der Loud-Luxury-Stil, auch wenn er in den letzten Jahren ein bisschen ruhiger, also quasi zum Quiet-Luxury geworden ist.
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1: Im Studio André Glatzel. Die durchgesickerten Ideen für eine Rentenreform sorgen für Kritik. Sozialverbände oder auch die Linke befürchten Rentenkürzungen. Ökonomen gehen die Vorschläge nicht weit genug. Dazu gehört laut Medien unter anderem, das Rentenalter stückweise anzuheben. Die Rentenkommission übergibt am Dienstag ihre Vorschläge an die Regierung. Die Friedensgespräche zwischen den USA und dem Iran in der Schweiz sind geplatzt. Nach neuen Drohungen von US-Präsident Trump verließ die iranische Delegation den Verhandlungsort. Trump hatte Teheran mit weiteren Angriffen gedroht, falls die verbündete Hisbollah-Miliz im Libanon weiter kämpft. Gesundheitsexperten schlagen Alarm. Deutschland ist auf extreme Hitzewellen nicht vorbereitet. Die Deutsche Allianz Klimawandel und Gesundheit warnt im Extremfall vor Zehntausenden Toten. Bündnischef Herrmann sagt, dass viele das Thema Hitzeschutz auf dem Zettel haben, aber trotzdem noch zu wenig investiert und umgesetzt wird. Spanien ist bei der Fußball-WM auf dem Weg in die K.O.-Runde. Nach dem 0:0-Patzer gegen Kap Verde ließ der Mitfavorit gegen Saudi-Arabien nichts anbrennen und feierte einen klaren 4:0-Erfolg.
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1: Als wir vor 5 Jahren bei uns ins Haus gezogen sind, da war gerade meine Tochter zur Welt gekommen. Unser erstes Kind. Und ehrlich gesagt hatte ich da überhaupt keinen Kopf, unser Haus schön einzurichten. Habe ich nur beim Kinderzimmer gemacht. So, in diesem Jahr habe ich das alles nachgeholt. Ja, ich habe unser Schlafzimmer und auch den Flur neu gestaltet. Und seitdem ist es viel schöner. Es ist gemütlicher geworden. Ja, ich habe Farbe reingebracht. Ich habe neue Möbel gekauft. Ich habe Deko gekauft. Kissen. Ich habe Vorhänge dran gemacht an die Fenster. Also es ist viel, viel wohnlicher geworden.

0: geworden und gemütlicher. Ja, man fühlt sich wohler. Nächstes Jahr sind dann definitiv weitere Räume dran. Habe ich mir auf die To-Do-Liste geschrieben. So, jetzt habe ich persönlich nur einen Wohnsitz, ja, und auch nur einen, den ich schön machen muss. Was aber, wenn man noch einen Zweitwohnsitz hat? Ah, da braucht man Muße, ne? Meine Brillux-Radio-Kollegin Lisa Kreinbaum hat jemanden getroffen, der genau das gemacht hat, und zwar in Koblenz.
1: Genau, in einer Kleinstadtwohnung mitten in Koblenz. Da habe ich Dr. Matthias Wenghöfer getroffen. Nur ca. 40 Quadratmeter hat er hier zur Verfügung, aber für ihn ist es die perfekte Dienstwohnung.
2: Wir haben unsere Praxis hier gleich um die Ecke. Das heißt, wenn ich mal was länger zu tun habe, viel Papierkram habe oder vielleicht auch Dienst habe, brauche ich hier nur gerade die Straße runterzugehen und dann bin ich auch schon in der Wohnung.
1: Also Lage perfekt. Das hat ihn bei der Besichtigung sofort überzeugt. Im Gegensatz zum Zustand der Wohnung. Die war nämlich ziemlich verwohnt, wie er sagt.
0: Also wollte er renovieren, auch wenn es nur eine Dienstwohnung war.
1: Ja, ihm war das von Anfang an wichtig, dass er sich auch in seiner Dienstwohnung wohlfühlt.
2: Ja, bei uns ist es so, wir haben ja relativ lange Tage, 10 Stunden, 12 Stunden Tage. Und wenn man dann heimkommt, will man sich vielleicht hinsetzen, ein bisschen entspannen. Und da ist ein schönes Interieur, eine schöne Umgebung total wichtig, finde ich.
1: Auch der Zweitwohnsitz sollte sich also wie ein Zuhause anfühlen.
0: So, und wie hat er das dann geschafft?
1: Er hat sich Unterstützung von einem Maler geholt und der hat die Wohnung komplett auf Vordermann gebracht. Neue Tapete, neuer Boden, neue Farben. Und gerade die machen es richtig gemütlich. Statt kahler Wände gibt es jetzt ein kräftiges Petrol im Flur, ein dunkles Gräsch im Wohnbereich und ein helles Gelb in der Küche. Ein besonderes Highlight hat der Maler im Erker geschaffen.
2: Der Erker ist also relativ hoch, der ist, ich glaube, 3,50 Meter oder sowas ist der hoch. Dann hat er nochmal die Kuppel in dem dunklen Blau vom Eingangsbereich abgesetzt, dass man so einen Himmeleindruck hat, wo die Lampe so hängt. Das sieht super schön aus, finde ich.
1: Auch bei der Einrichtung hat Matthias Wenghöfer viel Wert auf Details gelegt. Designmöbel und Lieblingsstücke wie alte Globen, die er sammelt.
2: Die haben so ein bisschen Patina, die Landkarten haben so eine schöne Farbe, sind so ein bisschen verschossen auch. So die Kugeln, so wie das aufgezogen ist und sowas, so eine Handarbeit, ne? Das ist keine maschinelle Produktion, das sieht man total noch.
1: Ausgewählte Lieblingsstücke und kräftige, warme Farben, damit ist die Stadtwohnung zum perfekten zweiten Zuhause geworden.
0: Ein tolles Beispiel dafür, dass es sich lohnt, ja, Herzblut ins eigene Zuhause zu stecken, auch wenn es, wie in diesem Fall, nur die Dienstwohnung ist. Inspiration, die gab es hier bei uns, bei Brillux Radio.
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0: 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Es ist 0 Uhr. 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
1: Im Studio André Glatzel. Noch bevor die Rentenkommission ihre Reformvorschläge offiziell übergibt, kommt Gegenwind. Sozialverbände und Die Linke befürchten Kürzungen. Das Deutsche Institut für Wirtschaftsforschung sagt, die Pläne lösen weder Altersarmut noch die Belastung junger Leute. Laut Medienberichten soll unter anderem das Rentenalter schrittweise steigen. Die Verhandlungen zwischen den USA und dem Iran um ein Friedensabkommen sind abgebrochen worden. Der Grund? US-Präsident Trump hat Teheran mit neuen Militärangriffen gedroht. Laut Staatsmedien verließ die iranische Delegation danach den Verhandlungsort in der Schweiz. Deutschland ist auf extreme Hitze, wie es sie gerade gibt, schlecht vorbereitet. Der Chef der Deutschen Allianz Klimawandel und Gesundheit, Hermann, sagt, im schlimmsten Fall könne es tausende Tote geben. Er fordert, dass Hitzeschutz auch zur Katastrophen- und Krisenvorsorge verankert wird. Belgien und der Iran haben bei der Fußball-WM einen wichtigen Schritt in Richtung K.O.-Runde verpasst. Beide kamen nicht über ein 0:0 hinaus und haben jetzt in der Gruppe jeweils 2 Punkte. Zuvor hat Mitfavorit Spanien wichtige Punkte fürs Weiterkommen gesammelt und gegen Saudi-Arabien mit 4:0 gewonnen.
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1: Da habe ich mich am Wochenende wieder mal bei Instagram verdaddelt. Alles wie immer. Aus dem nur mal eben was gucken, ganz kurz, wurde dann gefühlt ein ganzer Nachmittag. Naja, jetzt sehe ich ständig mehr Natur auf dem Bildschirm als wirklich draußen. Da wirkt plötzlich alles so viel wärmer, ruhiger, auch natürlicher. Ich sehe Holz, sanfte Brauntöne, Materialien, die mir da ständig in den Feed gespült werden. Und die machen mir ein gutes Gefühl. Und genau dieser Naturlook ist gerade total angesagt, vor allem bei Farben und Style. Kollegin Lisa Kreinbaum hat auch durchgescrollt und sich Gedanken dazu gemacht. Lisa, warum sehnen wir uns denn gerade so sehr nach diesem natürlichen Look?
2: Das habe ich mich auch gefragt und bin bei meiner Recherche auf das Zuhause von Interior-Influencerin Carina aufmerksam geworden. Unter Oh What a Room gibt sie bei Instagram Einblicke in ihre Einrichtung und die ist super modern und reduziert, aber gleichzeitig auch total cozy, weil überall Holzelemente und andere Naturmaterialien auftauchen. Vor einigen Jahren hätte man das aber überhaupt nicht als modern bezeichnet, hat sie mir erzählt.
3: Ich persönlich erinnere mich noch an die Zeit, das war so, glaube ich, ja, Anfang der 2000er, wo das eher so das Gegenteil war. Also da waren diese ganzen Naturmaterialien irgendwie uncool. Also es hatte irgendwie so einen altmodischen Touch.
2: Aber das hat sich ja jetzt total geändert und Carina hat auch eine Vermutung, warum.
3: Ich glaube einfach, dass man doch in der modernen Welt sozusagen, ja, wo sich auch vieles ums Digitale dreht und manche Leute benutzen ja noch nicht mal Bücher. Also dieses Haptische und das ist, ich sage einfach mal naturverbunden. Ich glaube, das fehlt vielen Menschen schon.
2: Und deshalb holen wir uns das Naturgefühl ebenso gern nach Hause.
1: Ja, das klingt logisch. Und das dann wahrscheinlich vor allem über Farben, Accessoires und Co.
2: Genau, Brauntöne sind ja zum Beispiel gerade total angesagt, aber auch Materialien spielen eine super große Rolle, sagt Carina.
3: Zum Beispiel einen schönen Wollteppich sich hinlegen oder einen Esstisch aus Massivholz oder einen schönen Stuhl aus Holz. Ich glaube, dass es so ein bisschen der Ausgleich ist. Das hat ja auch fast so was von sich erden vielleicht, ne?
2: Dinge, die uns an die Natur erinnern, geben uns einfach ein gutes Gefühl von Ruhe, Harmonie, Ausgeglichenheit. Also alles, was man braucht, um sich zu Hause richtig wohlzufühlen.
1: Mehr Natur, mehr Wärme. Und genau das macht diesen Look gerade so beliebt. Und es passt ja auch jetzt so schön zum Februar und zur Zeit. Mit den richtigen Farben und Materialien fühlt es sich zu Hause dann irgendwie so ein bisschen entspannter an.
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1: Im Studio André Glatzel. Die durchgesickerten Ideen für eine Rentenreform sorgen für Kritik. Sozialverbände oder auch die Linke befürchten Rentenkürzungen. Ökonomen gehen die Vorschläge nicht weit genug. Dazu gehört laut Medien unter anderem, das Rentenalter stückweise anzuheben. Die Rentenkommission übergibt morgen ihre Vorschläge an die Regierung. Die Friedensgespräche zwischen den USA und dem Iran in der Schweiz sind geplatzt. Nach neuen Drohungen von US-Präsident Trump verließ die iranische Delegation den Verhandlungsort. Trump hatte Teheran mit weiteren Angriffen gedroht, falls die verbündete Hisbollah-Miliz im Libanon weiter kämpft. Im Gesundheitsbereich muss noch mehr gespart werden. Davon geht der Verband der gesetzlichen Kassen aus. Um nächstes Jahr alle Kosten ohne Beitragserhöhungen bezahlen zu können, fehlen rund 2,5 Milliarden Euro extra, so GKV-Verbandchef Blatt in der Rheinischen Post. Er fordert auch von der Pharmabranche mehr Entgegenkommen. Belgien und der Iran müssen weiter auf den ersten Sieg

0: Bei der Fußball-WM warten. Beide Mannschaften kamen am zweiten Spieltag nicht über ein 0:0 hinaus. Außerdem hat Spanien am Abend einen Schritt Richtung K.O.-Runde gemacht. Der Mitfavorit setzte sich gegen Saudi-Arabien klar mit 4:0 durch.
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1: Nach zwei Brücken, du musst. Das würde Meister Yoda aus Star Wars wahrscheinlich über die Sternwarte in der kleinsten kreisfreien Stadt Deutschlands sagen. Warum? Weil diese Sternwarte einfach mal aussieht wie R2-D2, der kleine piepsende Android, den wir alle aus Star Wars kennen. Daniel Peters hat sich für uns in den Millennium Falcon gesetzt und ist hingereist.
2: Es war einmal in einer weit, weit entfernten Galaxis. Okay, so weit entfernt dann doch nicht. Wir befinden uns immer noch in der Milchstraße. Planet Erde, Außenposten, zwei Brücken in Rheinland-Pfalz. Und dort steht er. Weiß, blau, rund und unverkennbar. Der wohl treueste Droide der Rebellion. R2-D2. Überlebensgroß. Kein Blechgehäuse, sondern eine Sternwarte, deren Architektur an den kleinen Roboter erinnert. Die Idee dazu hatte Physikprofessor Hubert Zitt. Ein Mann, der offenbar schon lange der Macht zugetan ist.
3: Ich bin ja täglich daran vorbeigelaufen und weil ich eben auch großer Star Wars-Fan bin, habe ich gedacht, verdammt, das ist ja R2-D2 in groß. Und dann 2018 war es soweit, dann haben wir das Ding genauso angestrichen.
2: Mit Lichtschwert, Farbrolle bewaffnet, zieht Zitt zusammen mit einem befreundeten Meister los. Also kein Jedi-Meister, sondern ein Malermeister. Aus dem unscheinbaren Bauwerk wird ein galaktisches Wahrzeichen. Und das schaffte es natürlich sofort ins Holonet oder besser gesagt in die lokale Presse. Ein paar Berichte über den besonderen Anstrich, dann ist erstmal Ruhe. Doch die Wege der Macht sind unergründlich. Ein Jahr später piepst plötzlich Hubert Zitts Kommunikator.
3: Dann ruft mich plötzlich eine Presseagentur aus New York an und fragt mich, was über unsere Sternwarte. Ich habe das zuerst gar nicht verstanden und habe dann recherchiert und habe dann festgestellt, dass auf einer amerikanischen Plattform diese Bilder gelandet sind von unserer Sternwarte.
2: Das Unfassbare, Luke Skywalker persönlich, alias Mark Hamill, hatte den Droiden von zwei Brücken entdeckt und die Bilder getwittert.
3: Und dann ging das natürlich viral. Dann haben sich plötzlich alle Presseagenturen haben sich da drauf gestürzt. Ich meine, der hat uns zwar erstmal als Nerds bezeichnet, aber darüber kann ich lachen. Wenn das dem nicht gefallen hätte, hätte er ja nichts geschrieben. Insofern war das schon so eine Art Ritterschlag, dass der also meinen Namen in Zusammenhang mit dieser Sternwarte und mit R2-D2 da über Twitter verteilt hat.
2: Hubert Zitt kann jedenfalls voller Stolz sagen, ich bin dein Vater. Der riesige R2-D2 wird zur Pilgerstätte.
3: Bei Google Maps sehe ich dann, ach, sind wieder neue Bilder von irgendwelchen Fans, die sich da als Ewoks oder als Sandleute oder wie die alle heißen, als Stormtrooper, die dahin pilgern und machen dann Selfies davor und posten das dann. Und das freut mich dann immer, dass die Leute daran Spaß haben und das zeigt ja auch, dass das wertgeschätzt wird.
2: Ein Denkmal für Generationen von Jedi-Rittern. Möge

0: die Macht mit ihnen sein.
1: Ja, manchmal braucht es eben nur ein bisschen Fantasie, Farbe und jemanden, der denkt, verdammt, das sieht doch aus wie R2-D2.
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1: Im Studio André Glatzel. Noch bevor die Rentenkommission ihre Reformvorschläge offiziell übergibt, kommt Gegenwind. Sozialverbände und Die Linke befürchten Kürzungen. Das Deutsche Institut für Wirtschaftsforschung sagt, die Pläne lösen weder Altersarmut noch die Belastung junger Leute. Laut Medienberichten soll unter anderem das Rentenalter schrittweise steigen. Die Verhandlungen zwischen den USA und dem Iran um ein Friedensabkommen sind abgebrochen worden. Der Grund? US-Präsident Trump hat Teheran mit neuen Militärangriffen gedroht. Laut Staatsmedien verließ die iranische Delegation danach den Verhandlungsort in der Schweiz. Gesundheitsexperten schlagen Alarm. Deutschland ist auf extreme Hitzewellen nicht vorbereitet. Die Deutsche Allianz Klimawandel und Gesundheit warnt im Extremfall vor Zehntausenden Toten. Bündnischef Herrmann sagt, dass viele das Thema Hitzeschutz auf dem Zettel haben, aber trotzdem noch zu wenig investiert und umgesetzt wird. Belgien und der Iran haben bei der Fußball-WM einen wichtigen Schritt in Richtung K.O.-Runde verpasst. Beide kamen nicht über ein 0:0 hinaus und haben jetzt in der Gruppe jeweils 2 Punkte. Zuvor hat Mitfavorit Spanien wichtige Punkte fürs Weiterkommen gesammelt und gegen Saudi-Arabien mit 4:0 gewonnen.